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1: Ich bin Selke Rech. Das wird der Tag. Mehrere tausend Menschen werden heute in Hamm zu einer Demonstration für mehr Klimaschutz erwartet. Umweltorganisationen und Klimagruppen protestieren gegen die Pläne der Bundesregierung zum Bau neuer Gaskraftwerke. Die Teilnehmer wollen vom Gaskraftwerk Gersteinwerk bis zu einer Halde in Hamm ziehen und dort symbolisch ein großes Windrad bilden. Nach Ansicht der Veranstalter bremsen neue Gaskraftwerke die Energiewende aus. Bereits seit mehreren Tagen läuft in Hamm ein Klimacamp mit mehr als 1000 Teilnehmern. Im EU-Mitgliedsland Malta wird heute ein neues Parlament gewählt. Mehr als 340.000 Menschen sind zur Stimmabgabe aufgerufen. Umfragen sehen die sozialdemokratische Regierungspartei von Ministerpräsident Robert Abela vorn. Seine Wiederwahl gilt deshalb als wahrscheinlich. Mit ersten Ergebnissen wird am Sonntag gerechnet. Abela hatte die Wahl wegen der angespannten internationalen Lage und möglicher Folgen für die Energieversorgung vorgezogen. Die Brennerautobahn als wichtigste Verbindung zwischen Deutschland und Italien soll heute komplett lahmgelegt werden. Den Protest organisiert die Anliegergemeinde Gries am Brenner im Innsbrucker Land. Bürgermeister Mühlsteiger hat über mehrere Stunden eine Demo angemeldet. Selbst das Auswärtige Amt warnt vor massiven Einschränkungen. Mühlsteiger sagte, man wolle Europa ein Bild davon vermitteln, dass es mit dem Transitverkehr nicht mehr so weitergehen kann. Die Anwohner seien durch Lärm, Fein- und Ultrafeinstaub extrem belastet. Wegen der Blockadeaktion regelt Italien den Brenner ab 10:30 ab bis 20 Uhr. Bayern und Baden-Württemberg haben Pfingstferien. Urlauber sollten auf der Rückreise lange Umleitungen einplanen und auch Staus. Die FDP stellt an diesem Wochenende ihre Parteispitze neu auf. Auf einem Bundesparteitag in Berlin soll die komplette Führung gewählt werden. Einziger Kandidat für den Vorsitz ist der bisherige Vizeparteichef Wolfgang Kubicki. Die Liberalen wollen damit nach mehreren Wahlniederlagen einen Neuanfang starten. Die neue Parteiführung wird zunächst für ein Jahr gewählt. Bereits im September stehen wichtige Landtagswahlen an. Jetzt kompetent und zuverlässig das Wetter in Mecklenburg-Vorpommern. In den kommenden Stunden wechselnd bis stark bewölkt, örtlich Schauer und einzelne Gewitter. Abkühlung auf 16 bis 13 Grad. Der Schlagerradio-Wettertrend: am Samstag heiter bis wolkig und trocken. Höchstwerte zwischen 21 und 24, an der Küste 17 bis 21 Grad. 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
1: Ich bin Selke Rech. Das wird der Tag. Mehrere tausend Menschen werden heute in Hamm zu einer Demonstration für mehr Klimaschutz erwartet. Umweltorganisationen und Klimagruppen protestieren gegen die Pläne der Bundesregierung zum Bau neuer Gaskraftwerke. Die Teilnehmer wollen vom Gaskraftwerk Gersteinwerk bis zu einer Halde in Hamm ziehen und dort symbolisch ein großes Windrad bilden. Nach Ansicht der Veranstalter bremsen neue Gaskraftwerke die Energiewende aus. Bereits seit mehreren Tagen läuft in Hamm ein Klimacamp mit mehr als 1000 Teilnehmern. Im EU-Mitgliedsland Malta wird heute ein neues Parlament gewählt. Mehr als 340.000 Menschen sind zur Stimmabgabe aufgerufen. Umfragen sehen die sozialdemokratische Regierungspartei von Ministerpräsident Robert Abela vorn. Seine Wiederwahl gilt deshalb als wahrscheinlich. Mit ersten Ergebnissen wird am Sonntag gerechnet. Abela hatte die Wahl wegen der angespannten internationalen Lage und möglicher Folgen für die Energieversorgung vorgezogen. Die Brennerautobahn als wichtigste Verbindung zwischen Deutschland und Italien soll heute komplett lahmgelegt werden. Den Protest organisiert die Anliegergemeinde Gries am Brenner im Innsbrucker Land. Bürgermeister Mühlsteiger hat über mehrere Stunden eine Demo angemeldet. Selbst das Auswärtige Amt warnt vor massiven Einschränkungen. Mühlsteiger sagte, man wolle Europa ein Bild davon vermitteln, dass es mit dem Transitverkehr nicht mehr so weitergehen kann. Die Anwohner seien durch Lärm, Fein- und Ultrafeinstaub extrem belastet. Wegen der Blockadeaktion regelt Italien den Brenner ab 10:30 ab bis 20 Uhr. Bayern und Baden-Württemberg haben Pfingstferien. Urlauber sollten auf der Rückreise lange Umleitungen einplanen und auch Staus. Die FDP stellt an diesem Wochenende ihre Parteispitze neu auf. Auf einem Bundesparteitag in Berlin soll die komplette Führung gewählt werden. Einziger Kandidat für den Vorsitz ist der bisherige Vize-Parteichef Wolfgang Kubicki. Die Liberalen wollen damit nach mehreren Wahlniederlagen einen Neuanfang starten. Die neue Parteiführung wird zunächst für ein Jahr gewählt. Bereits im September stehen wichtige Landtagswahlen an. Jetzt kompetent und zuverlässig das Wetter in Mecklenburg-Vorpommern. In den kommenden Stunden wechselnd bis stark bewölkt, örtlich Schauer und einzelne Gewitter. Abkühlung auf 16 bis 13 Grad. Der Schlagerradio-Wettertrend: am Samstag heiter bis wolkig und trocken. Höchstwerte zwischen 21 und 24, an der Küste 17 bis 21 Grad. 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
1: Ich bin Selke Rech. Das wird der Tag. Mehrere tausend Menschen werden heute in Hamm zu einer Demonstration für mehr Klimaschutz erwartet. Umweltorganisationen und Klimagruppen protestieren gegen die Pläne der Bundesregierung zum Bau neuer Gaskraftwerke. Die Teilnehmer wollen vom Gaskraftwerk Gersteinwerk bis zu einer Halde in Hamm ziehen und dort symbolisch ein großes Windrad bilden. Nach Ansicht der Veranstalter bremsen neue Gaskraftwerke die Energiewende aus. Bereits seit mehreren Tagen läuft in Hamm ein Klimacamp mit mehr als 1000 Teilnehmern. Im EU-Mitgliedsland Malta wird heute ein neues Parlament gewählt. Mehr als 340.000 Menschen sind zur Stimmabgabe aufgerufen. Umfragen sehen die sozialdemokratische Regierungspartei von Ministerpräsident Robert Abela vorn. Seine Wiederwahl gilt deshalb als wahrscheinlich. Mit ersten Ergebnissen wird am Sonntag gerechnet. Abela hatte die Wahl wegen der angespannten internationalen Lage und möglicher Folgen für die Energieversorgung vorgezogen. Die Brennerautobahn als wichtigste Verbindung zwischen Deutschland und Italien soll heute komplett lahmgelegt werden. Den Protest organisiert die Anliegergemeinde Gries am Brenner im Innsbrucker Land. Bürgermeister Mühlsteiger hat über mehrere Stunden eine Demo angemeldet. Selbst das Auswärtige Amt warnt vor massiven Einschränkungen. Mühlsteiger sagte, man wolle Europa ein Bild davon vermitteln, dass es mit dem Transitverkehr nicht mehr so weitergehen kann. Die Anwohner seien durch Lärm, Fein- und Ultrafeinstaub extrem belastet. Wegen der Blockadeaktion regelt Italien den Brenner ab 10:30 ab bis 20 Uhr. Bayern und Baden-Württemberg haben Pfingstferien. Urlauber sollten auf der Rückreise lange Umleitungen einplanen und auch Staus. Die FDP stellt an diesem Wochenende ihre Parteispitze neu auf. Auf einem Bundesparteitag in Berlin soll die komplette Führung gewählt werden. Einziger Kandidat für den Vorsitz ist der bisherige Vize-Parteichef Wolfgang Kubicki. Die Liberalen wollen damit nach mehreren Wahlniederlagen einen Neuanfang starten. Die neue Parteiführung wird zunächst für ein Jahr gewählt. Bereits im September stehen wichtige Landtagswahlen an. Jetzt kompetent und zuverlässig das Wetter in Mecklenburg-Vorpommern. In den kommenden Stunden wechselnd bis stark bewölkt, örtlich Schauer und einzelne Gewitter. Abkühlung auf 16 bis 13 Grad. Der Schlagerradio-Wettertrend: am Samstag heiter bis wolkig und trocken. Höchstwerte zwischen 21 und 24, an der Küste 17 bis 21 Grad. 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
1: Ich bin Selke Rech. Das wird der Tag. Mehrere tausend Menschen werden heute in Hamm zu einer Demonstration für mehr Klimaschutz erwartet. Umweltorganisationen und Klimagruppen protestieren gegen die Pläne der Bundesregierung zum Bau neuer Gaskraftwerke. Die Teilnehmer wollen vom Gaskraftwerk Gersteinwerk bis zu einer Halde in Hamm ziehen und dort symbolisch ein großes Windrad bilden. Nach Ansicht der Veranstalter bremsen neue Gaskraftwerke die Energiewende aus. Bereits seit mehreren Tagen läuft in Hamm ein Klimacamp mit mehr als 1000 Teilnehmern. Im EU-Mitgliedsland Malta wird heute ein neues Parlament gewählt. Mehr als 340.000 Menschen sind zur Stimmabgabe aufgerufen. Umfragen sehen die sozialdemokratische Regierungspartei von Ministerpräsident Robert Abela vorn. Seine Wiederwahl gilt deshalb als wahrscheinlich. Mit ersten Ergebnissen wird am Sonntag gerechnet. Abela hatte die Wahl wegen der angespannten internationalen Lage und möglicher Folgen für die Energieversorgung vorgezogen. Die Brennerautobahn als wichtigste Verbindung zwischen Deutschland und Italien soll heute komplett lahmgelegt werden. Den Protest organisiert die Anliegergemeinde Gries am Brenner im Innsbrucker Land. Bürgermeister Mühlsteiger hat über mehrere Stunden eine Demo angemeldet. Selbst das Auswärtige Amt warnt vor massiven Einschränkungen. Mühlsteiger sagte, man wolle Europa ein Bild davon vermitteln, dass es mit dem Transitverkehr nicht mehr so weitergehen kann. Die Anwohner seien durch Lärm, Fein- und Ultrafeinstaub extrem belastet. Wegen der Blockadeaktion regelt Italien den Brenner ab 10:30 ab bis 20 Uhr. Bayern und Baden-Württemberg haben Pfingstferien. Urlauber sollten auf der Rückreise lange Umleitungen einplanen und auch Staus. Die FDP stellt an diesem Wochenende ihre Parteispitze neu auf. Auf einem Bundesparteitag in Berlin soll die komplette Führung gewählt werden. Einziger Kandidat für den Vorsitz ist der bisherige Vizeparteichef Wolfgang Kubicki. Die Liberalen wollen damit nach mehreren Wahlniederlagen einen Neuanfang starten. Die neue Parteiführung wird zunächst für ein Jahr gewählt. Bereits im September stehen wichtige Landtagswahlen an. Jetzt kompetent und zuverlässig das Wetter in Mecklenburg-Vorpommern. In den kommenden Stunden wechselnd bis stark bewölkt, örtlich Schauer und einzelne Gewitter. Abkühlung auf 16 bis 13 Grad. Der Schlagerradio-Wettertrend: am Samstag heiter bis wolkig und trocken. Höchstwerte zwischen 21 und 24, an der Küste 17 bis 21 Grad. 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
1: Ich bin Selke Rech. Das wird der Tag. Mehrere tausend Menschen werden heute in Hamm zu einer Demonstration für mehr Klimaschutz erwartet. Umweltorganisationen und Klimagruppen protestieren gegen die Pläne der Bundesregierung zum Bau neuer Gaskraftwerke. Die Teilnehmer wollen vom Gaskraftwerk Gersteinwerk bis zu einer Halde in Hamm ziehen und dort symbolisch ein großes Windrad bilden. Nach Ansicht der Veranstalter bremsen neue Gaskraftwerke die Energiewende aus. Bereits seit mehreren Tagen läuft in Hamm ein Klimacamp mit mehr als 1000 Teilnehmern. Im EU-Mitgliedsland Malta wird heute ein neues Parlament gewählt. Mehr als 340.000 Menschen sind zur Stimmabgabe aufgerufen. Umfragen sehen die sozialdemokratische Regierungspartei von Ministerpräsident Robert Abela vorn. Seine Wiederwahl gilt deshalb als wahrscheinlich. Mit ersten Ergebnissen wird am Sonntag gerechnet. Abela hatte die Wahl wegen der angespannten internationalen Lage und möglicher Folgen für die Energieversorgung vorgezogen. Die Brennerautobahn als wichtigste Verbindung zwischen Deutschland und Italien soll heute komplett lahmgelegt werden. Den Protest organisiert die Anliegergemeinde Gries am Brenner im Innsbrucker Land. Bürgermeister Mühlsteiger hat über mehrere Stunden eine Demo angemeldet. Selbst das Auswärtige Amt warnt vor massiven Einschränkungen. Mühlsteiger sagte, man wolle Europa ein Bild davon vermitteln, dass es mit dem Transitverkehr nicht mehr so weitergehen kann. Die Anwohner seien durch Lärm, Fein- und Ultrafeinstaub extrem belastet. Wegen der Blockadeaktion regelt Italien den Brenner ab 10:30 ab bis 20 Uhr. Bayern und Baden-Württemberg haben Pfingstferien. Urlauber sollten auf der Rückreise lange Umleitungen einplanen und auch Staus. Die FDP stellt an diesem Wochenende ihre Parteispitze neu auf. Auf einem Bundesparteitag in Berlin soll die komplette Führung gewählt werden. Einziger Kandidat für den Vorsitz ist der bisherige Vizeparteichef Wolfgang Kubicki. Die Liberalen wollen damit nach mehreren Wahlniederlagen einen Neuanfang starten. Die neue Parteiführung wird zunächst für ein Jahr gewählt. Bereits im September stehen wichtige Landtagswahlen an.
2: Jetzt kompetent und zuverlässig das Wetter bei uns in Mecklenburg-Vorpommern. Die Schlagerradio-Wetterreporter melden. In Schwerin am Schloss 14, in Rostock an der Marienkirche 15, ebenso auch in Waren an der Müritz, in Neubrandenburg am Marktplatz 15, in Binz auf Rügen 15 und in Heringsdorf auf Usedom 16 Grad. Heute heiter bis wolkig, Höchstwerte zwischen 21 und 24, an der Küste zwischen 17 und 21 Grad. Und die Aussichten morgen wolkig mit heiteren Abschnitten und voraussichtlich trocken, Temperaturen bis 23 Grad. Hier ist der Schlagerradio Verkehrsservice. Uns liegen aktuell keine Meldungen von Störungen über 10 Minuten vor. Geblitzt wird auf der A24 bei Lüblo, außerdem in Zempin in der Hauptstraße. Staus und Blitzer kostenlos melden unter 08000 79 89 99. Kommen Sie gut an.
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0: Neue Musik von Vanessa Mai, Rohdiamant an ihrem Samstagmorgen, 30. Mai, heißes Wochenende liegt vor uns. Schön, dass Sie da sind. 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
1: Wie oft ändern Sie eigentlich Ihren Handy-Hintergrund? Manche haben ja da immer so tolle Fotos oder von Ihrem Partner, von Ihrer Partnerin. Manche aber auch Ihren Hund oder vielleicht auch einfach nur was Neutrales.
0: Ja, ich habe auch ein Foto, genau.
1: Ja, was hast du? Ah ja, ich habe ehrlich gesagt gar nichts. Ich bin so ein richtiger Langweiler.
0: Ah ja?
1: Ich habe einfach nur schwarz. Traurig, oder?
0: Und was ist das für ein Klecks da? An Fettfinger.
1: Achso, nee. Ja, das ist wahrscheinlich nicht sauber. Aber auf jeden Fall ist der Hintergrund bei mir so ein bisschen schwarz. Also eigentlich nicht so kreativ.
0: Dann würde ich jetzt mal sagen, eine düstere Seele liegt in ihr drin, oder?
1: Das ist das Skorpion-Ding bei mir. Wir mögen ja schwarz.
0: Okay, und was steckt jetzt an diesen Hintergrundbildern drin? Wer hat ein Familienfoto auch jetzt mal? Handys hoch?
1: Ja, ihr müsst jetzt alle mal ihre Handybilder schicken. Also Psychologen sagen, wer ständig neue Bilder einstellt, liebt oft Veränderung, Abwechslung und Selbstausdruck. Wer dagegen jahrelang dasselbe Foto behält, gilt eher als beständig und routiniert.
0: Das bin ja ich, aber weil ich auch nur so blöd bin, es zu wechseln.
1: Ja, das kann auch sein.
0: Einmal gemacht, ich weiß nicht mehr, wie das geht.
1: Aber das Motiv selbst macht auch noch einiges aus. Ne? Familienfotos stehen eher für emotionale Menschen. Minimalistische Standardhintergründe, wie meins jetzt zum Beispiel, eher für pragmatische Menschen. Ich würde jetzt eigentlich nicht sagen, dass ich pragmatisch bin, aber lustig. Also das soll anscheinend, sagen Psychologen, schon einiges ausmachen.
0: Mach doch jetzt mal ein Foto von mir einfach drauf.
1: Ja, unbedingt. Ich sehe dich schon früh genug am Morgen. Das ist schon, ich muss erstmal wach werden.

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0: Münchner Freiheit. Liebe auf den ersten Blick und gleich ganz neue Musik von Wolfgang Lippert. Niemals was bereut, hier sind Sie richtig, wenn Sie mit tollen Schlagern aufstehen möchten. Hier ist Schlagerradio an Ihrem Samstagmorgen. Wir starten rein in ein heißes Wochenende. Und wie erfrischt man sich mit Getränken bei diesem heißen Wochenende? Das war unsere Frage an Sie. Das haben
1: Janine,
0: wir Sie gefragt.
1: Genau, Janine hat sich bei uns gemeldet und geschrieben, sie trinkt Apfelschorle. Ich finde die ja auch immer sehr frisch, muss ich sagen. Kerstin hat geschrieben, frische Zitrone in Wasser fände sie lecker. Und Yvonne schreibt, wie immer gefiltertes Wasser, Tee, Kaffee, mindestens 2 bis 3 Liter am Tag.
0: Okay, Manuela ist dran an der 08079 89 99. Hallo.
2: Ja, hauptsächlich Wasser. Ja, ansonsten ein bisschen mit einem Schuss, so Sirup drinne, aber nicht eisgekühlt aus dem Kühlschrank. Weil, wenn man das aus dem Kühlschrank nimmt, schwitzt man noch mehr.
0: Ja,
2: frühmorgens immer Tee oder Kaffee und dann kann man sich ja in dem gekühlten Wasser, also Zimmertemperatur, kann man sich ja Eiswürfel reinmachen.
0: Ja, Eis mit Wasser trinke ich auch selten. Das Wasser muss schon langsam so Zimmertemperatur haben, finde ich.
1: Ja.
0: Aber natürlich, ein Cocktail muss kühl sein.
1: Das stimmt.
0: Und auch noch Simone ist am Start.
3: Ich trinke am liebsten bei heißem Wetter Wasser mit einem Schuss Zitrone, muss aber schön kalt sein, oder ungesüßten Früchtetee. Aber ich trinke auch sehr gerne, das mache ich mir selber, wenn wir im Garten schön Rhabarber haben, mache ich mir so eine Rhabarberschorle, aber eben nicht so süß.
0: Genau, das habe ich auch letztens gemacht. Rhabarber kochen und dann immer
1: ich
0: das mit ein bisschen
1: Rhabarber.
0: Wasser verdünnen. Das schmeckt
1: toll.
0: Wirklich gut. Tolle Idee, Simone.
1: Und Kerstin hat geschrieben, Holundersirup mit Zitronensaft und Wasser plus Eiswürfel.
0: Das klingt lecker. Der Sommer kann bleiben. Danke für Ihre Beteiligung an der 08079 89 99.

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6: Ich bin Felix Becker. Die AfD in Mecklenburg-Vorpommern will heute auf einem Parteitag in Grimmen ihr Programm für die Landtagswahl beschließen. Zudem soll erstmals ein Staatssekretär gewählt werden. Für das Amt ist der Bundestagsabgeordnete Dario Seifert nominiert. Trotz starker Umfragewerte gilt eine Regierungsbeteiligung der AfD nach der Wahl im September als unwahrscheinlich. Der Kadaver des Buckelwals Timmy soll nach über 2 Wochen vor der dänischen Insel Anholt an Land gezogen und untersucht werden. Fachleute wollen herausfinden, woran das Tier gestorben ist. Der Wal war zuvor mehrfach an der deutschen Ostseeküste gestrandet und schließlich von einer privaten Initiative in die Nordsee gebracht worden. Wegen möglicher Gesundheitsrisiken wird der Strand während der Arbeiten abgesperrt. Bundespräsident Steinmeier hat vor einer Ausbreitung autoritärer Tendenzen in Europa und weltweit gewarnt. Bei einer Veranstaltung im Hambacher Schloss sagte er, autoritäre Regierungen griffen zunehmend unabhängige Institutionen, Medien und die Justiz an.
7: Zugleich betonte Steinmeier, dass Bürgerinnen und Bürger dieser Entwicklung nicht hilflos ausgeliefert seien und sich für Demokratie und Rechtsstaatlichkeit einsetzen könnten. Bei der Veranstaltung erhielt der frühere polnische Justizminister Adam Bodnar den Hambacher Freiheitspreis. Steinmeier würdigte ihn als engagierten Kämpfer für Menschenrechte und Demokratie. Ulrike Klein, Redaktion.
6: Der designierte FDP-Vorsitzende Kubicki hält eine inhaltliche Neuaufstellung der Partei derzeit nicht für notwendig. Der Neuen Osnabrücker Zeitung sagte er, dies brauche man auf dem Parteitag nicht.
8: Der Kampf für Freiheitsrechte sei zeitlos. Es sei wahrscheinlicher, ehemalige FDP-Wähler mit klarer Sprache von Union und AfD zurückzuholen, als neue zu erobern. Beim Parteitag der Liberalen in Berlin wird an diesem Wochenende der gesamte Parteivorstand neu gewählt. Kubicki ist derzeit der einzige Kandidat für den Vorsitz. Timo Wiesner, Redaktion.
6: Beim Deutschen Filmpreis in Berlin ist das Drama In die Sonne schauen der große Gewinner des Abends gewesen. Der Film von Mascha Schilinski erhielt insgesamt 10 Auszeichnungen, darunter die Goldene Lola für den besten Spielfilm. Senta Berger wurde als beste Hauptdarstellerin ausgezeichnet. Als bester Hauptdarsteller erhielt August Diehl die Lola für seine Rolle in Das Verschwinden des Josef Mengele. Jetzt kompetent und zuverlässig das Wetter bei uns in Mecklenburg-Vorpommern. Die Schlagerradio-Wetterreporter melden. In Schwerin am Schloss 14, in Rostock an der Marienkirche 15, ebenso auch in Waren an der Müritz, in Neubrandenburg am Marktplatz 15, in Binz auf Rügen 15 und in Heringsdorf auf Usedom 16 Grad. Heute heiter bis wolkig, Höchstwerte zwischen 21 und 24, an der Küste zwischen 17 und 21 Grad. Und die Aussichten morgen wolkig mit heiteren Abschnitten und voraussichtlich trocken, Temperaturen bis 23 Grad. Hier ist der Schlagerradio Verkehrsservice. Uns liegen aktuell keine Meldungen von Störungen über 10 Minuten vor. Geblitzt wird auf der A24 bei Lüblo, außerdem in Zempin in der Hauptstraße. Staus und Blitzer kostenlos melden unter 08000 79 89 99. Kommen Sie gut an.
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0: Ein neuer Hit von Christian Leis zum Wachwerden am Samstag. 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
1: Viele kennen ihn als Radiomoderator aus der Reihe Mein Abenteuer. Heute reist er mit seiner Stiftung Fly und Help um die Welt und baut Schulen für Kinder in Entwicklungsländern. Jetzt steht aber eine ganz besondere Reise an, und zwar Kenia. Mhm. Und darüber möchten wir jetzt mit ihm sprechen. Guten Morgen, Rainer Meuth. Hallo.
2: Hallo Inka, grüß dich.
0: Hallo, guten Morgen, Rainer.
2: Hallo Norman.
0: So, du bist ja schon seit 40 Jahren auch Radiomoderator, ja?
2: Ja, in Rheinland-Pfalz. Und
1: ja, wow.
2: wo ja eure Moderatorin auch herkommt.
1: Ja, Rheinland-Pfälzerin.
0: Und Inka ist also mit dir aufgewachsen, ja?
1: Genau, ja. Ich habe es immer gehört. Also wirklich höre ich auch immer noch, wenn ich da bin. Ja. Immer so. Sonntags, mein Abenteuer, finde ich richtig spannend.
2: Ja, Menschen zu präsentieren, die was Großartiges geleistet haben oder getan haben oder die Leute mitnehmen in eine große Abenteuerwelt, das ist doch eine Gnade, dass man das machen darf über das Radio.
1: Absolut spannend.
0: Rainer ist quasi schon ein richtiger Abenteuer. Mich erinnert das so ein bisschen an Indiana Jones.
1: Was du
0: so,
1: ja.
0: Ja, also du hast die Welt entdeckt, du baust tausende von Schulen, hilfst Menschen, aber du hast auch mit 50 Jahren angefangen, einen Pilotenschein zu machen und um die Welt zu fliegen und hast da Rekorde gebrochen. Erzähl mal darüber.
2: Ja, also begonnen hat es ja mit der Gründung meines Unternehmens Berge und Meer. Marktführer dann geworden nach 30 Jahren im Direktvertrieb, so Aldi, Reisen, Chiboras. Das sind ja alles unsere Produkte. Mhm. Und als ich 50 wurde, Inka und Norman, da fiel mir ein, dass mein Vater, Busunternehmer aus dem Westerwald, der wollte reisen, wenn er Rentner wäre. Das hat er uns Kinder immer gesagt. Und dann stirbt er mit 58 und ist nie gereist.
1: Oh,
2: nie.
1: Nein.
2: Ja, und dann war ich knapp über 50 und habe gesagt, so, jetzt gehe ich hoch langsam auf die 58. Mensch, wenn mir was passiert, ich möchte das tun mit meinen Augen. Das sehen, was meinem Vater verwehrt war.
1: Ja.
2: Er wollte immer mal Sydney, die Oper. Er wollte New York, die Freiheitsstatue und barfuß über die Golden Gate Bridge.
1: Ach, wie
2: und
1: toll.
2: Dann habe ich mich zum Piloten ausbilden lassen. Ich war schon 50, habe mir ein altes Flugzeug gekauft, das war 35 Jahre alt, und bin dann wirklich ein Jahr um die Welt. Afrika, Asien, Australien, über die Aleuten nach Amerika, Mittel- und Südamerika und über Grönland und die Nordlichter wieder nach Hause. Ich war ein Jahr unterwegs, im Januar gestartet, im Dezember nach Hause. 100.000 Kilometer, 77 Länder, wollte dem Ganzen aber auch eine Nachhaltigkeit geben, habe nach meinem Verkauf des Unternehmens die Stiftung Fly and Help gegründet, die Rainer Meuth Stiftung, und wollte 5 Schulen bauen, einfach um was Gutes zu hinterlassen. Und das hat mich so demütig gemacht und so emotionalisiert und so mein Leben verändert, dass ich dann nach Hause kam und habe gesagt, das möchte ich jetzt tun, habe mir ein Team zusammengestellt von Mitarbeitern, ehemaligen Berge und Mähler unter anderem, bezahle die privat, wollte dann Geld sammeln, 1:1 jede Spende verbauen für eine Schule. So eine Schule kostet um die 50.000 Euro mit mehreren Klassenzimmern, Toiletten, Solar und Küche. Und mein Lebenstraum waren dann 100 Schulen in 20 Jahren. Das war so mein Traum.
1: Und es sind 1000 geworden, ne?
2: Und jetzt am 17. September im vergangenen Jahr habe ich die 1000. Schule dann eröffnet. Und alle 2 Tage, Inga Norman, alle 2 Tage entsteht mittlerweile eine neue Fly-and-Help-Schule in den Entwicklungsländern, damit Kinder ein bestes Leben durch Bildung ermöglicht.
0: Das heißt also, wer diese Reise nach Kenia bucht bei uns, der tut auch etwas Gutes. Und was man da so alles erleben kann, das hören wir uns gleich an hier bei Schlagerradio. Hello.

0: Starbesuch bei uns. Rainer Meutsch ist noch da. Hallo.
1: Herzlich willkommen.
2: Hallo ihr beiden.
1: Rainer kennt auch die Stars, muss man ja sagen. Ja. Du kennst sehr viele Prominente, mit denen du ja auch gemeinsam Urlaub machst. Du organisierst diese Kenia-Reise für uns. Im Februar wird die stattfinden. Anna-Maria Zimmermann, Micky Krause und viele mehr sind da, ne?
2: Ja, und das sind auch wirklich meine Freunde geworden über all die Jahre und bei Micky schon Jahrzehnte. Damals habe ich sie bezahlt für ihre Auftritte. Heute stellen sie ihre Dienstleistung, ihr Gesang, ihr Dasein in den Dienst der guten Sache und jeder der Künstler tritt kostenfrei auf. Da ist auch Matze Knob dabei, den kennen wir, den Comedian, auch ein alter Rundfunkkollege. Oder Henning Krautmacher, das ist der Frontsänger mit dem Zwirbelbärtchen von den Höhner. Und andere sind noch mit dabei und immer Überraschungsgäste haben wir. Und das Tolle an dieser Reise ist, reisen und dabei Gutes tun. Jeder, der mitkommt, ist Teil eines Schulbaus, denn im Reisepreis wird Geld einkalkuliert, damit wir dann mit den Teilnehmern hier aus unserer Schlagerszene eine Schule bauen können in Kenia.
1: Das ist was Tolles. Wir haben alle Infos zu der Reise natürlich bei uns auf schlagerradio.de draufgeschrieben. Da kann man sich einfach mal reinklicken.
0: Ja, und du setzt dich ja seit Jahren für Bildung ein. Warum ist genau das für dich so der Schlüssel für die Zukunft?
2: Weißt du, Inga, die Kinder, die sind in einem Entwicklungsland geboren und wollen eigentlich da bleiben. Mhm. Die drängt es nur zu uns in die westliche Welt für ein besseres Leben. Das kriegen die ja suggeriert durch Internet und durch was weiß ich wo überall durch. Aber eigentlich ihre Eltern, ihre Freunde, die Bekannte, das ganze Leben, die Mutter Erde ist zu Hause. Ja. Wir müssen denen die Möglichkeit schaffen, dort zu bleiben, zu lernen und über die Bildung machen die sich vielleicht später selbstständig oder studieren, werden Arzt. Und wie hat der kleine Junge jetzt in Ruanda gesagt, wie ich ein Mikro hinhielt und sagt, was willst du mal werden, wenn du mit der Schule fertig bist? Da sagt der 8-jährige Steppken, ich sehe ihn noch vor mir, Sir, I like to be the president of my country. Ich bin Gänsehaut, ich sag, lach ein bisschen und sag, sure, dann sagt der Kleine zu mir und ich sehe ihn noch vor mir, yes sir, and then I help my people.
0: Oh, und das ist das, Gänsehaut.
2: Ja, und das ist es. Inka, weißt du, was das alles ausmacht? Und wir fahren mit Bussen, vielleicht eine Stunde, anderthalb Stunden, in unwegsamstes Gelände. Wir vom Fly and Help sind dabei, ich bin mit dabei. Und dann besuchen wir eine Schule, die schon gebaut wurde. Und dann sieht man, wie wichtig das ist. Dann sind da 1000 Kinder, die zelebrieren das mit Gesang, mit Freude, mit einer Inbrunst. Die Eltern da, die Lehrer sind ja immer Staatsschulen. Dann stehst du da, genießt diese 2-3 Stunden, man fährt zu Hause, nach Hause ins Hotel. Im Bus ist es mucksmäuschenstill, das musst du ja verarbeiten. Mhm. Der Micky macht dann sein Gedöns und Anna-Maria Zimmermann, die lockern auf. Und wenn wir abends auf der Terrasse direkt am Indischen Ozean sitzen, dem Wein, die Cola oder das Bier trinken und die Gespräche, da entwickeln sich so wunderbare Momente, dass dann vielleicht schon die nächste Schule angegangen wird.
1: Das klingt großartig. Danke. Wow. Dass wir das mit dir machen können, also die Schlagerreise nach Kenia, alle Infos auf schlagerradio.de, Reisen mit einer Reiselegende, Rainer Meutsch, danke, dass du heute Morgen

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1: Ich bin Felix Becker. Bei einem Frontalzusammenstoß zweier Autos bei Grabo im Landkreis Ludwigslust-Parchim ist ein 71-jähriger Mann schwer verletzt worden. Der Beifahrer wurde mit einem Rettungshubschrauber in ein Krankenhaus gebracht.
2: Nach Angaben der Polizei hatte ein 42-jähriger Autofahrer beim Abbiegen einen entgegenkommenden Wagen übersehen. Beide Fahrzeuge stießen auf einer Kreuzung frontal zusammen. Der Fahrer des abbiegenden Autos wurde leicht verletzt. Der 23-jährige Fahrer des anderen Wagens blieb unverletzt. Ulrike Klein, Redaktion.
1: Der Leuchtturm am Kap Arkona könnte Ende Juni wieder für Besucher öffnen. Das teilte jetzt das Wasserstraßen- und Schifffahrtsamt mit. Der Turm ist seit September vergangenen Jahres wegen umfangreicher Sanierungsarbeiten geschlossen. Zuletzt hatten vor allem wetterbedingte Verzögerungen den Zeitplan beeinträchtigt. Kuddelmuddel ist das plattdeutsche Wort des Jahres 2026. Das teilten das Fritz-Reuter-Literaturmuseum und der Heimatverband Mecklenburg-Vorpommern mit. Der Jugendpreis ging an das Wort knaddelig, das so viel wie mürrisch oder schlecht gelaunt bedeutet. Die Auszeichnungen wurden in Stavenhagen verliehen. In Jarmen im Landkreis Vorpommern-Greifswald wird heute wieder das Biberfest gefeiert. Unter anderem steht ein Drachenboot-Turnier mit 6 Teams auf dem Programm. Für Kinder gibt es eine Zaubershow. Außerdem werden auf einer Gesundheitsmeile verschiedene Mitmachangebote vorgestellt. Jetzt kompetent und zuverlässig das Wetter bei uns in der Region. Heute heiter bis wolkig, Höchstwerte zwischen 21 und 24, an der Küste zwischen 17 und 21 Grad. Der Schlagerradio-Wettertrend am Abend und später in der Nacht Richtung Küste wolkiger, sonst meist gering bewölkt und trocken. Temperaturen bis in den frühen Morgen zwischen 13 und 9 Grad. Hier ist der Schlagerradio-Verkehrsservice. Uns liegen aktuell keine Meldungen von Störungen über 10 Minuten vor. Geblitzt wird auf der A24 bei Lüblow, außerdem in Sempin in der Hauptstraße. Staus und Blitzer kostenlos melden unter 08000 79 89 99. Kommen Sie gut an.
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0: Schönen Start ins Wochenende. Hier ist Schlagerradio. Schön, dass Sie mit uns aufstehen.
1: Er gehört seit Jahrzehnten zu den ganz Großen im deutschen Schlager. Erst mit den Flippers, heute solo. Mit Songs wie Wir sagen Dankeschön und Drinking Wine, Feeling Fine, begeistert er Generationen und erlebt gerade vor allem bei jungen Fans einen echten Hype. Jetzt ist er bei uns zum Starbesuch. Olaf der Flipper, guten Morgen.
2: Guten Morgen.
3: Ja, einen wunderschönen guten Morgen hier bei Schlagerradio. Ich freue mich ja hier bei euch zu sein. Die Sonne scheint.
1: Ja,
3: ich sehe freudige Gesichter und jetzt legen wir los.
1: Ja. Tolles Wetter, ne? Hast du mitgebracht?
0: Ja, auch. Wir haben uns ja vor kurzem erst gesehen bei unserer Schlagerreise auf Mallorca und ich war dann auch in diesem Megapark drin. Das ist für mich das erste Mal Mallorca, zum ersten Mal Ballermann. Und du bist dann eine halbe Stunde aufgetreten. Ja. Pia, deine Tochter, habe ich ja auch gesehen, habe ich ja zugewunken. Aber es war schon eine besondere Sache, dort vor so viel leicht angeheiterten Menschen zu singen, oder?
3: Ach nein, wir waren ja um 17 Uhr dran. Ich glaube, die haben mehr Wasser getrunken. Also um die Uhrzeit, weil die stehen ja alle auf den Stühlen und alle standen noch drauf. Und man muss sich so vorstellen, das sind 3000 junge Leute, die den Schlager feiern, den Pop, oder ja, den so Ballermann-Schlager oder so, und auch das, was ich mache und so. Und die sind so begeistert und so diszipliniert. Yeah. Das macht so viel Freude. Und der Hammer ist, die singen alles mit. Die können aber jeden Text. Und wenn ich mal vergesse den Text, die singen den viel besser.
1: Ich glaube, das mit dem Wasser, das ist aber nicht ganz so gewesen, oder? Die da Wasser getrunken haben.
3: Sagen wir mal, anschließend habe ich den schon mal ein Gläschen getrunken, aber ich hatte ja dann, wir waren ja auf Schlagerreise auch noch.
1: Ja.
3: Und dann war der nächste Auftritt um 22 Uhr und da war ich noch mal auf der Bühne und ich trinke keinen Alkohol, währenddem ich auf der Bühne stehe oder so. Aber danach habe ich dann schon mal mit den Fans so 2 oder 3 kleine Gläschen getrunken und am anderen Tag ging es ja dann schon wieder mit dem Flieger nach Hause. Gell?
1: Das wäre auch meine Frage. Du hast ja wirklich diesen straffen Zeitplan und auch so eine Power mit 80 Jahren. Wie ist das? Was ist dein Geheimnis?
3: Ich weiß auch nicht, also ich habe viel Sport früher getrieben und ich glaube, davon lebe ich noch. Und das Wichtigste, glaube ich, man muss einfach Freude haben für seinen Beruf, man muss brennen, wenn man auf der Bühne steht und man muss, das gehört dazu, auch ein bisschen diszipliniert sein. Ja.
1: Und du bist ja Sternzeichen Widder, das sind ja Feuerelemente, vielleicht nimmst du es auch ein bisschen daher.
3: Ehrlich? Ich weiß gar nicht.
1: Das sind die Feuerelemente und die haben richtig viel Power, Energie und denen wird auch eigentlich schnell langweilig, deswegen haben die super viel Action und Power im Blut.
3: Ja, ich habe natürlich auch, ich bin Sportlehrer auch und habe damals, da war ich glaube ich 36, 35, meinen staatlichen Tennislehrer gemacht und habe dadurch natürlich auch eine Gene, wo ich immer, sagen wir mal, sportlich unterwegs bin und ich, allerdings jetzt mit 80, da geht's schon nicht.
0: Aber Olaf hat die Power im Blut, jetzt hier der neue Hit, Weltklasse, und danach spielen wir das ABC Maus.

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1: Und das wollen wir jetzt mit Olaf dem Flipper spielen, unserem Stargast heute Morgen bei uns. Nochmal herzlich willkommen.
2: Guten Morgen.
3: Einen wunderschönen guten Morgen.
1: Und du hast hier mitgebracht ein Buch, was jetzt demnächst rauskommt, was du mit deiner Tochter Pia Marlow geschrieben hast. Wie ist es zustande gekommen? Was habt ihr da gemacht?
3: Es heißt, Papa, erzähl doch mal.
2: Finde
3: und sie
2: total
3: fragt
2: spannend.
3: Mich und ich versuche dann zu antworten. Und das war gar nicht so einfach. Aber ich habe so ein fast fotografisches Gedächtnis und dann fällt mir immer was ein. Und wenn ich das Buch jetzt vor mir habe, fällt mir noch mehr ein, was gar nicht da wahrscheinlich
1: kommt
3: da
1: bald
3: drin.
1: Ein zweites Buch.
3: Der zweite Band raus.
2: Ja. Sehr cool. Also da sind wir mal gespannt, was das für Geschichten
3: zur,
2: einiges
3: das,
2: erlebt, ne?
3: Das kommt, glaube ich, zur Tour. Ich bin ja auf Tour im September, wo ich in Deutschland unterwegs bin, in den Hallen und Arenen und einfach für die Fans auf meine Homepage gehen, Olaf der Flipper, und da steht dann alles drin.
1: Und fürs Radio ganz wichtig, auch eine neue CD.
3: Ja, und die neue CD kommt jetzt, in zwei Wochen, am 5. Juni, kommt die in den Handel mit 14 brandneuen Liedern. Und da ist alles dabei, vom langsamen, schönen Lied zum Tanzen, zum eng anschmiegen, bis zur Partynummer oder sagen wir mal so Rocknummer ist dabei. Ja. Da bin ich mal gespannt, wie das auch ankommt.
2: Ja.
3: Aber ich bin da guter Dinge. Und das Wichtige ist vielleicht auch, der Uwe Busse, der ja 20 Jahren unsere Hits geschrieben hat mit Barbados Lotusblume, der ist auch wieder im Boot.
1: Ah ja, den kennen wir noch mit dem zärtlichen Tyrannenmeister.
3: Und der hat drei wunderschöne Lieder natürlich auch geschrieben hier. Zum Beispiel das, was jetzt vorher draußen war, No Problem, wo ich italienisch Deutsch singe.
2: Ja, das ist cool.
3: Aber das Schöne ist immer, wenn ich italienisch singe, dann kommen Italiener und sagen, da sei no parlare, so cantare italiano.
2: Das ist schwierig. Oh, das klingt doch schon mal ganz gut.
3: Ja.
1: No problemo.
2: Ja, no problemo.
1: Eine tolle Nummer mit guter Laune. Hören wir uns auch gleich jetzt hier an nach dem ABC-Morgenquiz. Aber jetzt wollen wir dich erstmal auf den Prüfstand stellen.
2: Jetzt wird's ernst.
1: Wir haben 30 Sekunden, 10 Fragen, die wir an dich stellen, 10 Begriffe quasi. Und die Antworten darauf musst du einfach immer mit dem gleichen Anfangsbuchstaben geben. Oder haben wir uns den ersten im ABC ausgesucht, das A. Also alle 10 Antworten jetzt beginnen mit A. Wie Anton.
3: Okay? Wie Anton.
2: Bist du bereit? Das klingt noch nicht so.
3: Mit A. Am Brunnen vor dem Tore.
1: Ja. Wir können auch alle
3: also
1: Flipper-Hits abfragen.
2: Genau.
1: Die mit A beginnen. Aber wir starten jetzt erstmal.
3: Barbados. Ach so.
1: Mit A. Pass auf. Jetzt ein Tier. Tier mit A.
3: Ein Tier mit U. Amsel. Das ist ein Tier.
2: Eine Stadt in Deutschland.
3: In Deutschland, ja. Gut. Amsterdam, Holland, nee.
1: Nehmen wir mal Amsterdam einfach.
2: Ja, wir nehmen das. Machen wir weiter.
1: Ein Beruf.
3: Mit was?
2: Mit A.
3: Mit A.
1: Ein Doktor vielleicht?
3: Bitte?
1: Ein Doktor?
3: Ein Doktor. Nee, fällt mir jetzt nicht.
1: Ein Arzt wäre möglich gewesen.
3: Arzt.
2: Ey, da muss man aber auch irgendwie echt manchmal so richtig mit dieser Gehirnhälfte so bam, bam, bam, bam.
3: Ja, machen wir weiter.
1: Aber ich sag mal so, mit der Amsel war nicht schlecht, ja. Ich bin ja auf Ameise hier, hab ich schon
2: gesagt. Ja, stimmt. Affe hätte ich gesagt. Das ist immer so einfach, oder?
3: Ja,
1: jetzt weiß man's.
3: Aber das Schwierige ist ja, wenn es so kommt, und das mache ich auch nicht jeden Tag hier.
1: Ich hätte aber gut. Ich überreiche
2: aber
1: den Hauptpreis.
2: Aber du was, die Schlagerradio Sonnenbrille mit den Herzen, die musst du natürlich jetzt immer tragen, egal
1: herzlich
2: wo du bist.
1: Herzlichen Glückwunsch.
3: Und das Schöne ist, in Rot.
2: Oh, die sieht toll aus. Machen wir doch gleich mal ein Foto.
3: In Rot, das ist genau, weil ich ja immer rot anhabe auf der Bühne.
1: Genau, das passt sehr gut.
3: Yeah.
1: So,
2: und noch
1: also,
2: ein Selfie gleich.
1: Foto gibt's zum Angucken auf schlagerradio.de und die ganze Geschichte zum Nachhören bei dem Podcast.
2: Genau.
1: Und da gibt's auch demnächst ein Video zum Angucken. Also, wir haben alles dabei. Dankeschön, Olaf, für den Besuch.
3: Ja, sensationell.
2: Vielen Dank.

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8: Ich bin Felix Becker. Die AfD in Mecklenburg-Vorpommern will heute auf einem Parteitag in Grimmen ihr Programm für die Landtagswahl beschließen. Zudem soll erstmals ein Staatssekretär gewählt werden. Für das Amt ist der Bundestagsabgeordnete Dario Seifert nominiert. Trotz starker Umfragewerte gilt eine Regierungsbeteiligung der AfD nach der Wahl im September als unwahrscheinlich. Der Kadaver des Buckelwals Timmy soll nach über 2 Wochen vor der dänischen Insel Anholt an Land gezogen und untersucht werden. Fachleute wollen herausfinden, woran das Tier gestorben ist. Der Wal war zuvor mehrfach an der deutschen Ostseeküste gestrandet und schließlich von einer privaten Initiative in die Nordsee gebracht worden. Wegen möglicher Gesundheitsrisiken wird der Strand während der Arbeiten abgesperrt. Bundespräsident Steinmeier hat vor einer Ausbreitung autoritärer Tendenzen in Europa und weltweit gewarnt. Bei einer Veranstaltung im Hambacher Schloss sagte er, autoritäre Regierungen griffen zunehmend unabhängige Institutionen, Medien und die Justiz an.
9: Zugleich betonte Steinmeier, dass Bürgerinnen und Bürger dieser Entwicklung nicht hilflos ausgeliefert seien und sich für Demokratie und Rechtsstaatlichkeit einsetzen könnten. Bei der Veranstaltung erhielt der frühere polnische Justizminister Adam Bodnar den Hambacher Freiheitspreis. Steinmeier würdigte ihn als engagierten Kämpfer für Menschenrechte und Demokratie. Ulrike Klein, Redaktion.
8: Der designierte FDP-Vorsitzende Kubicki hält eine inhaltliche Neuaufstellung der Partei derzeit nicht für notwendig. Der Neuen Osnabrücker Zeitung sagte er, dies brauche man auf dem Parteitag nicht.
10: Der Kampf für Freiheitsrechte sei zeitlos. Es sei wahrscheinlicher, ehemalige FDP-Wähler mit klarer Sprache von Union und AfD zurückzuholen, als neue zu erobern. Beim Parteitag der Liberalen in Berlin wird an diesem Wochenende der gesamte Parteivorstand neu gewählt. Kubicki ist derzeit der einzige Kandidat für den Vorsitz. Timo Wiesner, Redaktion.
8: Beim Deutschen Filmpreis in Berlin ist das Drama In die Sonne schauen der große Gewinner des Abends gewesen. Der Film von Mascha Schilinski erhielt insgesamt 10 Auszeichnungen, darunter die Goldene Lola für den besten Spielfilm. Senta Berger wurde als beste Hauptdarstellerin ausgezeichnet. Als bester Hauptdarsteller erhielt August Diehl die Lola für seine Rolle in Das Verschwinden des Josef Mengele. Jetzt kompetent und zuverlässig das Wetter bei uns in Mecklenburg-Vorpommern. Die Schlagerradio-Wetterreporter melden. In Schwerin am Schloss 14, in Rostock an der Marienkirche 15, ebenso auch in Waren an der Müritz, in Neubrandenburg am Marktplatz 15, in Binz auf Rügen 15 und in Heringsdorf auf Usedom 16 Grad. Heute heiter bis wolkig, Höchstwerte zwischen 21 und 24, an der Küste zwischen 17 und 21 Grad. Und die Aussichten morgen wolkig mit heiteren Abschnitten und voraussichtlich trocken, Temperaturen bis 23 Grad. Hier ist der Schlagerradio Verkehrsservice. Uns liegen aktuell keine Meldungen von Störungen über 10 Minuten vor. Geblitzt wird auf der A24 bei Lüblow, außerdem in Zempin in der Hauptstraße. Staus und Blitzer kostenlos melden unter 08000 79 89 99. Kommen Sie gut an.
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0: Neue Musik von Laura und Marc, ja, dem super Traumpärchen aus Holland. Ach, was, ich wag das. Auch schon sehr erfolgreich bei uns in den Top 50. Wo sie dann in dieser Woche landen, das hören sie ja gleich ab 14 Uhr hier bei Schlagerradio. Jetzt bei uns unsere Ernährungsmedizinerin Daniela Krikowski. Schönen guten Morgen.
1: Guten Morgen.
2: Guten Morgen, Daniela. Welche Ernährungsmythen gibt es eigentlich, die vielleicht nicht so gut sind?
1: Na, die hartnäckigsten Ernährungsmythen, die wir auch jeden Tag wieder in die Praxis hineingetragen bekommen, ist die Erklärung, wenig essen, viel bewegen. Ja, und die zweiten Ernährungsmythen sind, oder ein ganz wesentlicher ist, die Kohlenhydrate einzusparen, Low Carb zu essen. Mhm. Was auch Quatsch ist, wir brauchen die Kohlenhydrate, um eine gute Fettverbrennung zu haben. Ein weiterer Mythos ist, spare Fett. Ja, das haben nun wirklich mehrere Studien eindeutig belegt, dass die Fette nicht das sind, was uns wirklich dick macht. Ja, und wir brauchen natürlich auch die Fette, um bestimmte Vitamine aufzubauen, Vitamine aufzunehmen. Und ein weiterer Ernährungsmythos ist beispielsweise lange Diäten zu machen, ja, also sich lange auf eine Gewichtsreduktion einzulassen, wenn du zum Beispiel 20 Kilo verlieren möchtest. Ja, das sind schon mal die wichtigsten, ja, die mir einfallen.
0: Dankeschön, Daniela, für die tollen Tipps. Wenn Sie jetzt glauben, Tiramisu wäre jetzt die perfekte Lösung. Ja, ja, fettig, Kohlenhydrate und kann man ewig essen.
2: Genau.
0: Nein, das ist auch nicht gemeint damit. Deshalb müssen Sie mehr Tipps hören von Daniela. Gibt's bei uns auf schlagerradio.de.

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6: Ich bin Felix Becker. Bei einem Frontalzusammenstoß zweier Autos bei Grabo im Landkreis Ludwigslust-Parchim ist ein 71-jähriger Mann schwer verletzt worden. Der Beifahrer wurde mit einem Rettungshubschrauber in ein Krankenhaus gebracht.
7: Nach Angaben der Polizei hatte ein 42-jähriger Autofahrer beim Abbiegen einen entgegenkommenden Wagen übersehen. Beide Fahrzeuge stießen auf einer Kreuzung frontal zusammen. Der Fahrer des abbiegenden Autos wurde leicht verletzt. Der 23-jährige Fahrer des anderen Wagens blieb unverletzt. Ulrike Klein, Redaktion.
6: Der Leuchtturm am Kap Arkona könnte Ende Juni wieder für Besucher öffnen. Das teilte jetzt das Wasserstraßen- und Schifffahrtsamt mit. Der Turm ist seit September vergangenen Jahres wegen umfangreicher Sanierungsarbeiten geschlossen. Zuletzt hatten vor allem wetterbedingte Verzögerungen den Zeitplan beeinträchtigt. Kuddelmuddel ist das plattdeutsche Wort des Jahres 2026. Das teilten das Fritz-Reuter-Literaturmuseum und der Heimatverband Mecklenburg-Vorpommern mit. Der Jugendpreis ging an das Wort knaddelig, das so viel wie mürrisch oder schlecht gelaunt bedeutet. Die Auszeichnungen wurden in Stavenhagen verliehen. In Jarmen im Landkreis Vorpommern-Greifswald wird heute wieder das Biberfest gefeiert. Unter anderem steht ein Drachenboot-Turnier mit 6 Teams auf dem Programm. Für Kinder gibt es eine Zaubershow. Außerdem werden auf einer Gesundheitsmeile verschiedene Mitmachangebote vorgestellt. Jetzt kompetent und zuverlässig das Wetter bei uns in der Region. Heute heiter bis wolkig, Höchstwerte zwischen 21 und 24, an der Küste zwischen 17 und 21 Grad. Der Schlagerradio-Wettertrend am Abend und später in der Nacht Richtung Küste wolkiger, sonst meist gering bewölkt und trocken, Temperaturen bis in den frühen Morgen zwischen 13 und 9 Grad. Hier ist der Schlagerradio-Verkehrsservice. Uns liegen aktuell keine Meldungen von Störungen über 10 Minuten vor. Geblitzt wird auf der A24 bei Lüblo, außerdem in Sempin in der Hauptstraße. Staus und Blitzer kostenlos melden unter 08000 79 89 99. Kommen Sie gut an.
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0: Verdammt, einer der letzten großen Hits der DDR von Wolfgang Ziegler. Hier ist Schlagerradio, schönes Wochenende. Jetzt geht's ab für mich in Urlaub. In 3 Wochen hören wir uns wieder. 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
1: Es ist Sketch vor 9.
2: Guten Morgen, Andi ist bei uns, hallo.
0: Herzlich willkommen.
3: Guten Morgen. So, Norman, du bist heute zu Besuch bei uns, bei Inka und mir, zum Abendessen.
2: Mhm.
3: Ja. Und ich weiß noch nicht, was es Leckeres gibt. Meine Frau kocht immer. Ja.
2: Also.
3: Von daher kann ich dir nicht da viel dazu darüber sagen. Ne? Also
0: die Frau ist doch die Inka, ja?
3: Die ja, Inka, genau.
0: Das habe ich schon gehört, Pfingstmontag macht ganz schön hier Remi Demi, was Spargel angeht.
2: Ja, Spargel ist ja auch lecker, ja. Ne?
3: Ja, ganz auch, ganz schön lecker. Aber das kommt ja wieder Weihnachten, egal. Also, ja. Inka, ich sag gleich was, dann sagst du, aber natürlich, mein Schatz.
2: Mhm.
3: Ja, dann sehr gerne, mein Liebster.
0: Mhm.
2: Okay.
3: Dann kommt gerne, mein Schatz, ich räume in der Zeit mal ab.
2: Mhm.
3: Und dann kommt Norman. Wow, ich finde das cool, dass du deine Frau nach all den Ehejahren noch immer mit so liebevollen Bezeichnungen ansprichst. Mhm. Wie ein junger Verliebter.
0: Bin ich ein Hund, weil ich wow sage? Oder bin der sprechende Hund hier?
3: Du kannst sagen, was du willst. Das ist
2: wow.
3: Nur der Satz sollte stimmen, ne? So. Dann, wir sind schon schön beim Essen. Es hat lecker geschmeckt. Mm. Ja, also du hast wieder perfekt gekocht, ja.
0: Ja.
3: Aber Schatzi, kannst du mir mal bitte das Wasser reichen?
2: Aber natürlich, mein Schatz.
3: Mausi, du hast wieder lecker gekocht. Vielen, vielen Dank.
2: Sehr gerne, mein Liebster.
3: Sag, Engelchen, ich geh mal mit Norm auf den Balkon, wenn es dir recht ist.
2: Gerne, mein Schatz. Ich räume in der Zeit schon mal ab.
0: Wow. Ich finde das voll cool, dass du deine Frau nach all den Ehejahren immer noch so toll findest und so liebevolle Bezeichnungen gibst, wie ein junger Verliebter Andi. Mhm.
3: Ja, na, um die Wahrheit zu sagen, ich habe vor 3 Jahren ihren Namen vergessen. Ne?
0: Also.

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4: Ich bin Felix Becker. Die Bundespolizei feiert morgen ihr 75-jähriges Bestehen mit einem Bürgerfest in Schlagsdorf im Landkreis Nordwestmecklenburg. Besucher können dort unter anderem Diensthunde, die Reiterstaffel, Bombenentschärfer und Hubschrauber erleben. Für die Region Mecklenburg-Vorpommern und Schleswig-Holstein sind rund 2700 Beschäftigte der Bundespolizei im Einsatz. Zu ihren Aufgaben gehören Grenzschutz, Einsätze an Bahnhöfen und Flughäfen sowie die Überwachung der Seegrenzen. Der Kadaver des Buckelwals Timmy soll nach über 2 Wochen vor der dänischen Insel Anholt an Land gezogen und untersucht werden. Fachleute wollen herausfinden, woran das Tier gestorben ist. Der Wal war zuvor mehrfach an der deutschen Ostseeküste gestrandet und schließlich von einer privaten Initiative in die Nordsee gebracht worden. Wegen möglicher Gesundheitsrisiken wird der Strand während der Arbeiten abgesperrt. US-Präsident Trump knüpft ein mögliches Abkommen mit dem Iran an klare Bedingungen. Eine davon sei, dass Teheran niemals in den Besitz von Atomwaffen gelangen dürfe.
5: Die Internationale Atomenergieorganisation teilte mit, dass Kasachstan bereit sei, iranische Uranbestände zu übernehmen, falls es zu einer Einigung kommt. Unterdessen warnen der Internationale Währungsfonds, die Weltbank und die Internationale Energieagentur vor möglichen Treibstoffengpässen. Wegen der Einschränkungen im Schiffsverkehr durch die Straße von Hormus würden die weltweiten Ölreserven derzeit stark beansprucht. Noah Ulrich, Redaktion.
4: Der Brennerpass wird heute wegen einer Demo gegen die starke Verkehrsbelastung stundenlang gesperrt. Betroffen sind die Brennerautobahn und alle Ausweichstrecken. Auf österreichischer Seite gilt die Sperre von 11 bis 19 Uhr, auf italienischer Seite bis 20 Uhr. Behörden und Polizei raten dazu, das Bundesland Tirol großräumig zu umfahren. Auf der wichtigen Alpenroute werden erhebliche Verkehrsbehinderungen erwartet. Beim Deutschen Filmpreis in Berlin ist das Drama In die Sonne schauen der große Gewinner des Abends gewesen. Der Film von Mascha Schilinski erhielt insgesamt 10 Auszeichnungen, darunter die Goldene Lola für den besten Spielfilm. Senta Berger wurde als beste Hauptdarstellerin ausgezeichnet. Als bester Hauptdarsteller erhielt August Diehl die Lola für seine Rolle in Das Verschwinden des Josef Mengele. Jetzt kompetent und zuverlässig das Wetter bei uns in Mecklenburg-Vorpommern. Die Schlagerradio-Wetterreporter melden. In Schwerin am Schloss 14, in Rostock an der Marienkirche 15, ebenso auch in Waren an der Müritz, in Neubrandenburg am Marktplatz 15, in Binz auf Rügen 15 und in Heringsdorf auf Usedom 16 Grad. Heute heiter bis wolkig, Höchstwerte zwischen 21 und 24, an der Küste zwischen 17 und 21 Grad. Und die Aussichten morgen wolkig mit heiteren Abschnitten und voraussichtlich trocken, Temperaturen bis 23 Grad. Hier ist der Schlagerradio Verkehrsservice. Uns liegen aktuell keine Meldungen von Störungen über 10 Minuten vor. Geblitzt wird auf der A24 bei Lüblo, außerdem in Sempin in der Hauptstraße. Staus und Blitzer kostenlos melden unter 08000 79 89 99. Kommen Sie gut an.
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0: Wartezimmer unterhalten sich zwei ältere Damen. »Früher als junges Mädchen«, sagt die eine, »musste ich mich beim Arzt immer ausziehen. Heute muss ich nur noch die Zunge zeigen.«
1: »Können Sie mal sehen«, sagt die andere, »was die Medizin für Fortschritte gemacht hat.«

0: Neffe Didi hatte Stress mit seinem Chef. Sie sind heute 2 Stunden zu spät gekommen, tobt er. Gibt's dafür eine Erklärung?
1: Ja, sagt Didi, ich werde Vater.
0: Glückwunsch, sagt der Chef. Und wann ist es soweit?
1: In 9 Monaten.

Doris hat ständig Angst um ihren kleinen Wagen. Er könnte gestohlen werden. Jetzt hat sie einen Zettel hinter den Scheibenwischer geklemmt, auf dem steht: kein Motor und kein Benzin. Am nächsten Morgen hatte einer drunter geschrieben: und keine Reifen.

Ein Freund von mir ist Autoverkäufer. Sein Chef betritt schlecht gelaunt den Verkaufsraum und sagt: Na Müller, heute schon was eingenommen? Ja, sagt er, eine Aspirintablette.

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6: Ich bin Felix Becker. Die AfD in Mecklenburg-Vorpommern will heute auf einem Parteitag in Grimmen ihr Programm für die Landtagswahl beschließen. Zudem soll erstmals ein Staatssekretär gewählt werden. Für das Amt ist der Bundestagsabgeordnete Dario Seifert nominiert. Trotz starker Umfragewerte gilt eine Regierungsbeteiligung der AfD nach der Wahl im September als unwahrscheinlich. Bei einem Frontalzusammenstoß zweier Autos bei Grabow im Landkreis Ludwigslust-Parchim ist ein 71-jähriger Mann schwer verletzt worden. Der Beifahrer wurde mit einem Rettungshubschrauber in ein Krankenhaus gebracht.
7: Nach Angaben der Polizei hatte ein 42-jähriger Autofahrer beim Abbiegen einen entgegenkommenden Wagen übersehen. Beide Fahrzeuge stießen auf einer Kreuzung frontal zusammen. Der Fahrer des abbiegenden Autos wurde leicht verletzt. Der 23-jährige Fahrer des anderen Wagens blieb unverletzt. Ulrike Klein, Redaktion.
6: Der Leuchtturm am Kap Arkona könnte Ende Juni wieder für Besucher öffnen. Das teilte jetzt das Wasserstraßen- und Schifffahrtsamt mit. Der Turm ist seit September vergangenen Jahres wegen umfangreicher Sanierungsarbeiten geschlossen. Zuletzt hatten vor allem wetterbedingte Verzögerungen den Zeitplan beeinträchtigt. Kuddelmuddel ist das plattdeutsche Wort des Jahres 2026. Das teilten das Fritz-Reuter-Literaturmuseum und der Heimatverband Mecklenburg-Vorpommern mit. Der Jugendpreis ging an das Wort knaddelig, das so viel wie mürrisch oder schlecht gelaunt bedeutet. Die Auszeichnungen wurden in Stavenhagen verliehen. Jetzt kompetent und zuverlässig das Wetter bei uns in der Region. Heute heiter bis wolkig, Höchstwerte zwischen 21 und 24, an der Küste zwischen 17 und 21 Grad. Der Schlagerradio-Wettertrend am Abend und später in der Nacht Richtung Küste wolkiger, sonst meist gering bewölkt und trocken, Temperaturen bis in den frühen Morgen zwischen 13 und 9 Grad. Hier ist der Schlagerradio Verkehrsservice. Uns liegen aktuell keine Meldungen von Störungen über 10 Minuten vor. Geblitzt wird auf der A24 bei Lüblo, außerdem in Zempin in der Hauptstraße. Staus und Blitzer kostenlos melden unter 08000 79 89 99. Kommen Sie gut an.
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Freundin Heike ist aus allen Wolken gefallen, als sie ihren Sohn mit einer Frau im Bett erwischt hat. Ich habe versucht, sie zu beruhigen und sage, hör mal, der Junge ist schließlich schon 30. Das verstehst du nicht, sagt sie. Eins führt zum anderen. 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

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Nee, sagt der Taxifahrer, ich bin glücklich verheiratet.

Es ist ja bekannt, dass die Kölner und die Düsseldorfer eine ganz besondere Liebe verbindet. Kommt ein Düsseldorfer nach Köln, um seinen Wagen verschrotten zu lassen und fragt, was kostet mich das? Na ja, sagt der Kölner, wenn dem Wagen drin bleibst, ist es umsonst.

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0: aus dem Haus Schluss mit Kultig. Nächsten Samstag wieder gleiche Stelle, gleiche Welle. Die Evergreens Agogo von 9 bis 10 hier bei Schlagerradio. Da könnten wir uns morgen am Sonntag wieder hören mit der 80er, 90er Show von 14 bis 18 Uhr. Ich wünsche Ihnen ein schönes Wochenende und Sonnenschein und denken Sie immer daran, Lachen ist gesund. Tschüss, Ihr Bert Behl.
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8: Ich bin Felix Becker. Die Bundespolizei feiert morgen ihr 75-jähriges Bestehen mit einem Bürgerfest in Schlagsdorf im Landkreis Nordwestmecklenburg. Besucher können dort unter anderem Diensthunde, die Reiterstaffel, Bombenentschärfer und Hubschrauber erleben. Für die Region Mecklenburg-Vorpommern und Schleswig-Holstein sind rund 2700 Beschäftigte der Bundespolizei im Einsatz. Zu ihren Aufgaben gehören Grenzschutz, Einsätze an Bahnhöfen und Flughäfen sowie die Überwachung der Seegrenzen. Der Kadaver des Buckelwals Timmy soll nach über 2 Wochen vor der dänischen Insel Anholt an Land gezogen und untersucht werden. Fachleute wollen herausfinden, woran das Tier gestorben ist. Der Wal war zuvor mehrfach an der deutschen Ostseeküste gestrandet und schließlich von einer privaten Initiative in die Nordsee gebracht worden. Wegen möglicher Gesundheitsrisiken wird der Strand während der Arbeiten abgesperrt. US-Präsident Trump knüpft ein mögliches Abkommen mit dem Iran an klare Bedingungen. Eine davon sei, dass Teheran niemals in den Besitz von Atomwaffen gelangen dürfe.
9: Die Internationale Atomenergieorganisation teilte mit, dass Kasachstan bereit sei, iranische Uranbestände zu übernehmen, falls es zu einer Einigung kommt. Unterdessen warnen der Internationale Währungsfonds, die Weltbank und die Internationale Energieagentur vor möglichen Treibstoffengpässen. Wegen der Einschränkungen im Schiffsverkehr durch die Straße von Hormus würden die weltweiten Ölreserven derzeit stark beansprucht. Noah Ulrich, Redaktion.
8: Der Brennerpass wird heute wegen einer Demo gegen die starke Verkehrsbelastung stundenlang gesperrt. Betroffen sind die Brennerautobahn und alle Ausweichstrecken. Auf österreichischer Seite gilt die Sperre von 11 bis 19 Uhr, auf italienischer Seite bis 20 Uhr. Behörden und Polizei raten dazu, das Bundesland Tirol großräumig zu umfahren. Auf der wichtigen Alpenroute werden erhebliche Verkehrsbehinderungen erwartet. Beim Deutschen Filmpreis in Berlin ist das Drama In die Sonne schauen der große Gewinner des Abends gewesen. Der Film von Mascha Schilinski erhielt insgesamt 10 Auszeichnungen, darunter die Goldene Lola für den besten Spielfilm. Senta Berger wurde als beste Hauptdarstellerin ausgezeichnet. Als bester Hauptdarsteller erhielt August Diehl die Lola für seine Rolle in Das Verschwinden des Josef Mengele. Jetzt kompetent und zuverlässig das Wetter bei uns in Mecklenburg-Vorpommern. Die Schlagerradio-Wetterreporter melden. In Schwerin am Schloss 14, in Rostock an der Marienkirche 15, ebenso auch in Waren an der Müritz, in Neubrandenburg am Marktplatz 15, in Binz auf Rügen 15 und in Heringsdorf auf Usedom 16 Grad. Heute heiter bis wolkig, Höchstwerte zwischen 21 und 24, an der Küste zwischen 17 und 21 Grad. Und die Aussichten morgen wolkig mit heiteren Abschnitten und voraussichtlich trocken, Temperaturen bis 23 Grad. Hier ist der Schlagerradio Verkehrsservice. Uns liegen aktuell keine Meldungen von Störungen über 10 Minuten vor. Geblitzt wird auf der A24 bei Lüblo, außerdem in Sempin in der Hauptstraße. Staus und Blitzer kostenlos melden unter 08000 79 89 99. Kommen Sie gut an.
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5: Ich wünsche einen schönen Samstag jetzt gleich mit der richtigen Musik für den Vormittag. Pietro Basil habe ich für Sie, Udo Lindenberg und Kevin Neon.

0: 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Hör auf dein Herz mit Pietro Basil. Was war das für eine Nacht, was für ein Herzschlagfinale gestern Abend bei Let's Dance 2026. Mit dabei Anna-Karina Wojcik und ihr Profitänzerkollege Evgeny. Und die haben eine absolut markenlose, hochklassische Show abgeliefert. Die beiden starteten furios mit einem technisch perfekten Quickstep zu Rihannas Umbrella, gefolgt von ihrem absoluten Lieblingstanz, einem feurigen, atemberaubenden Paso-Doble. Und beim großen Finale Freestyle zum Thema Puppenspiel, da hielt es niemanden mehr auf den Stühlen. Joachim Lambi, der zog virtuell den Hut und sagte, ich weiß nicht, was man noch machen muss, um hier zu gewinnen. Das Ergebnis auf dem Tableau, die perfekte Punktzahl, dreimal die Höchstbewertung von 30 Punkten, ein absolut verdienter Durchmarsch. Am Ende wurde es im Studio mucksmäuschenstill. Joey Madli landete auf Platz 3 und die Entscheidung fiel nur noch zwischen Milano und Anna-Karina. Und genau in diesem letzten Sekunden, kurz vor der alles entscheidenden Bekanntgabe, stand Anna-Karina völlig überwältigt am Mikrofon.
1: Es ist wirklich schwer, Worte zu finden. Es war eine unbeschreiblich schöne Reise. Ich möchte mich für alles bedanken, für jeden Tanz, für jeden Moment hier auf diesem Parkett. Und ja, mir fehlen die Worte. Einfach danke, danke, danke, danke, danke. Dankeschön. Danke, Anna-Karina.
0: Die Anspannung war förmlich greifbar. Die Tränen flossen schon vor dem letzten Wort. Und dann hob Daniel Hartwig den Umschlag. Das Studio hielt den Atem an. Hier ist der Moment der großen Gewinnerbekanntgabe.
2: Das war die knappeste Entscheidung, die wir jemals in einem Finale hatten.
1: Was?
2: Dancing Star 2026 ist...
0: Was für ein verdienter Sieg nach 11 Wochen purem Schweiß und Leidenschaft. Wir gratulieren Anna-Karina Wojcik und Evgeny zum verdienten Pokal. Und für sie gibt's jetzt natürlich passend zum Tag die Gewinnerin des Abends bei uns hier bei Schlagerradio. Hör auf dein Herz. Hier ist Anna-Karina Wojcik. Dieses Gefühl. Und das war bestimmt riesig gestern Abend bei ihr.

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2: Ich bin Felix Becker. Die AfD in Mecklenburg-Vorpommern will heute auf einem Parteitag in Grimmen ihr Programm für die Landtagswahl beschließen. Zudem soll erstmals ein Staatssekretär gewählt werden. Für das Amt ist der Bundestagsabgeordnete Dario Seifert nominiert. Trotz starker Umfragewerte gilt eine Regierungsbeteiligung der AfD nach der Wahl im September als unwahrscheinlich. Bei einem Frontalzusammenstoß zweier Autos bei Grabow im Landkreis Ludwigslust-Parchim ist ein 71-jähriger Mann schwer verletzt worden. Der Beifahrer wurde mit einem Rettungshubschrauber in ein Krankenhaus gebracht.
3: Nach Angaben der Polizei hatte ein 42-jähriger Autofahrer beim Abbiegen einen entgegenkommenden Wagen übersehen. Beide Fahrzeuge stießen auf einer Kreuzung frontal zusammen. Der Fahrer des abbiegenden Autos wurde leicht verletzt. Der 23-jährige Fahrer des anderen Wagens blieb unverletzt. Ulrike Klein, Redaktion.
2: Der Leuchtturm am Kap Arkona könnte Ende Juni wieder für Besucher öffnen. Das teilte jetzt das Wasserstraßen- und Schifffahrtsamt mit. Der Turm ist seit September vergangenen Jahres wegen umfangreicher Sanierungsarbeiten geschlossen. Zuletzt hatten vor allem wetterbedingte Verzögerungen den Zeitplan beeinträchtigt. Kuddelmuddel ist das plattdeutsche Wort des Jahres 2026. Das teilten das Fritz-Reuter-Literaturmuseum und der Heimatverband Mecklenburg-Vorpommern mit. Der Jugendpreis ging an das Wort knaddelig, das so viel wie mürrisch oder schlecht gelaunt bedeutet. Die Auszeichnungen wurden in Stavenhagen verliehen. Jetzt kompetent und zuverlässig das Wetter bei uns in der Region. Heute heiter bis wolkig, Höchstwerte zwischen 21 und 24, an der Küste zwischen 17 und 21 Grad. Der Schlagerradio-Wettertrend am Abend und später in der Nacht Richtung Küste wolkiger, sonst meist gering bewölkt und trocken, Temperaturen bis in den frühen Morgen zwischen 13 und 9 Grad. Hier ist der Schlagerradio Verkehrsservice. Uns liegen aktuell keine Meldungen von Störungen über 10 Minuten vor. Geblitzt wird auf der A24 bei Lüblo, außerdem in Sempin in der Hauptstraße. Staus und Blitzer kostenlos melden unter 08000 79 89 99. Kommen Sie gut an.
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0: Musik von Linda Hesse hier bei Schlagerradio. Hör auf dein Herz. Schönen Samstag Ihnen. Und wir werfen jetzt mal unsere Zeitmaschine an und gehen mal zurück ins Jahr 1985.
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2: Purple Schulz hatte mit Verliebte Jungs Premiere in der ZDF-Hitparade.
3: Das war natürlich der Hammer, mit dem Song damals für mich überhaupt zum allerersten Mal in die Sendung reinzukommen.
2: Ja, so Purple Schulz in der Jubiläumsshow 50 Jahre ZDF-Hitparade gab es für ihn auch als politisch engagierter Rockmusiker Konkurrenzkampf zu den Schlagerstars.
3: Das Problem war, wir waren ja lauter Künstler, die sich auf den ganzen Friedensdemos getroffen haben, wo wir gespielt haben. Wir haben gegen die Wiederaufbereitungsanlage in Wackersdorf gespielt. Ziemlich erfolgreich, wurde nicht gebaut. Und dann trafen wir uns auf einmal in einer Sendung, wo wir dann bewertet werden sollten, also gepunktet werden sollten. Und damit hatten wir alle ein Problem, also gegeneinander. Weil es war eine große solidarische Gemeinschaft. Die Künstler haben damals für sehr viele Sachen eingestanden.
2: Purple Schulz und die verliebten Jungs aus dem Jahr 85. Jetzt bei Schlagerradio. Verliebt.

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5: Ich bin Felix Becker. In Neubrandenburg läuft heute die Mecklenburger Seenrunde. Für das Rad-Event haben sich in diesem Jahr über 6000 Teilnehmer angemeldet, so viele wie noch nie. Rund 1000 Frauen starten auf der 100 Kilometer Frauenrunde. Die große 300 Kilometer Strecke durch die Mecklenburgische Seenplatte hatte bereits gestern Abend begonnen. Entlang der Strecke sorgen hunderte Helfer für Verpflegung, technische Unterstützung und Betreuung der Radfahrer. Der Klimawandel bringt den Kuckuck in Mecklenburg-Vorpommern zunehmend aus dem Takt. Nach Angaben von Vogelkundlern kehrt der Zugvogel oft zu spät aus Afrika zurück. Viele Wirtsvögel haben dann bereits mit dem Brutgeschäft begonnen. Experten warnen außerdem, dass Lebensraumverlust und intensive Landwirtschaft dem Kuckuck zusätzlich zu schaffen machen. Die FDP will heute auf einem Bundesparteitag in Berlin ihre Führung neu aufstellen. Nach mehreren Wahlniederlagen soll die Partei einen personellen Neuanfang wagen.
6: Einziger Kandidat für den Parteivorsitz ist der bisherige Vizechef Wolfgang Kubicki. Die neue Parteispitze soll zunächst für ein Jahr gewählt werden. Ihre erste wichtige Bewährungsprobe stehen der FDP bereits im September bevor. Dann werden in Sachsen-Anhalt, Mecklenburg-Vorpommern und Berlin neue Landesparlamente gewählt. Ulrike Klein, Redaktion.
5: Unionsfraktionsvize Stegemann hat gefordert, dass sich Kinder stärker an den Kosten beteiligen müssen, wenn ihre Eltern pflegebedürftig werden.
7: Es gäbe die Möglichkeit, die Einkommensgrenze herunterzusetzen, ab der sie herangezogen würden, sagte Stegemann. Aktuell gilt eine Grenze von 100.000 Euro Jahresbruttoeinkommen, ab der sich Kinder an der Finanzierung eines Pflegeheimplatzes der Eltern beteiligen müssen. Diese Summe nannte Stegemann mehr oder weniger willkürlich. Timo Wiesner, Redaktion.
5: Auf Malta wird heute ein neues Parlament gewählt. Umfragen sehen die regierende Labour-Party von Premierminister Abela klar vorn. Er hatte die vorgezogene Wahl angesetzt und dies mit den aktuellen internationalen Krisen begründet. Seine Partei könnte nun eine vierte Amtszeit in Folge gewinnen. Trotz der guten Wirtschaftslage sorgen sich viele Wähler vor allem um die Folgen des Iran-Krieges. Malta ist bei der Energieversorgung nahezu vollständig auf Importe angewiesen. Jetzt kompetent und zuverlässig das Wetter bei uns in Mecklenburg-Vorpommern. Die Schlagerradio-Wetterreporter melden. In Schwerin am Schloss 19, ebenso auch in Rostock an der Marienkirche, in Waren an der Müritz 20, in Neubrandenburg am Marktplatz 20, in Binz auf Rügen 18 Grad und in Heringsdorf auf Usedom 19 Grad. Heute heiter bis wolkig, Höchstwerte zwischen 21 und 24, an der Küste zwischen 17 und 21 Grad. Und die Aussichten morgen wolkig mit heiteren Abschnitten und voraussichtlich trocken, Temperaturen bis 23 Grad. Hier ist der Schlagerradio Verkehrsservice. Uns liegen aktuell keine Meldungen von Störungen über 10 Minuten vor. Geblitzt wird auf der A24 bei Lüblo, außerdem in Sempin in der Hauptstraße. Staus und Blitzer kostenlos melden unter 08000 79 89 99. Kommen Sie gut an.
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8: Und gleich gibt's die Rosalinde von Kerstin Ott. Wir freuen uns auch auf Stefan Baggershausen zusammen mit Alice. Und jetzt erstmal Ramon Roselli und Nelson Müller.

0: Kerstin Ott und Rosalinde hier bei Schlagerradio. Hör auf dein Herz. Schönen Samstag jetzt gleich mit Nick P.
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0: Und gute Nachrichten für alle, die morgen so ein bisschen extra Motivation für den Weg zur Arbeit oder Uni brauchen. Die Uni Magdeburg, die zeigt gerade, wie Klimaschutz richtig Spaß machen kann. Mit einer neuen App, da werden nämlich Studierende dort belohnt, wenn sie das Auto stehen lassen. Also egal, ob zu Fuß, mit dem Rad oder der Bahn. Jeder grüne Kilometer bringt Punkte. Und das Beste, die Punkte kann man gegen richtig coole Prämien eintauschen. Wie zum Beispiel Gratis-Kaffee oder fette Gutscheine für die Mensa, ein genialer Mix aus Fitness, Nachhaltigkeit und Belohnung. Da schwingt man doch sich gleich lieber aufs Rad oder ja, vielleicht nimmt man auch die Bahn. Daumen hoch für Magdeburg.

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9: Ich bin Felix Becker.

0: Die Bundespolizei feiert morgen ihr 75-jähriges Bestehen mit einem Bürgerfest in Schlagsdorf im Landkreis Nordwestmecklenburg. Besucher können dort unter anderem Diensthunde, die Reiterstaffel, Bombenentschärfer und Hubschrauber erleben. Für die Region Mecklenburg-Vorpommern und Schleswig-Holstein sind rund 2700 Beschäftigte der Bundespolizei im Einsatz. Zu ihren Aufgaben gehören Grenzschutz, Einsätze an Bahnhöfen und Flughäfen sowie die Überwachung der Seegrenzen. Die AfD in Mecklenburg-Vorpommern will heute auf einem Parteitag in Grimmen ihr Programm für die Landtagswahl beschließen. Zudem soll erstmals ein Staatssekretär gewählt werden. Für das Amt ist der Bundestagsabgeordnete Dario Seifert nominiert. Trotz starker Umfragewerte gilt eine Regierungsbeteiligung der AfD nach der Wahl im September als unwahrscheinlich. Der Leuchtturm am Kap Arkona könnte Ende Juni wieder für Besucher öffnen. Das teilte jetzt das Wasserstraßen- und Schifffahrtsamt mit. Der Turm ist seit September vergangenen Jahres wegen umfangreicher Sanierungsarbeiten geschlossen. Zuletzt hatten vor allem wetterbedingte Verzögerungen den Zeitplan beeinträchtigt. Kuddelmuddel ist das plattdeutsche Wort des Jahres 2026. Das teilten das Fritz-Reuter-Literaturmuseum und der Heimatverband Mecklenburg-Vorpommern mit. Der Jugendpreis ging an das Wort knaddelig, das so viel wie mürrisch oder schlecht gelaunt bedeutet. Die Auszeichnungen wurden in Stavenhagen verliehen. Jetzt kompetent und zuverlässig das Wetter bei uns in der Region. Heute heiter bis wolkig, Höchstwerte zwischen 21 und 24, an der Küste zwischen 17 und 21 Grad. Der Schlagerradio-Wettertrend am Abend und später in der Nacht Richtung Küste wolkiger, sonst meist gering bewölkt und trocken, Temperaturen bis in den frühen Morgen zwischen 13 und 9 Grad. Hier ist der Schlagerradio Verkehrsservice. Uns liegen aktuell keine Meldungen von Störungen über 10 Minuten vor. Geblitzt wird auf der A24 bei Lüblo, außerdem in Sempin in der Hauptstraße. Staus und Blitzer kostenlos melden unter 08000 79 89 99. Kommen Sie gut an.
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1: Ich bin Felix Becker. In Neubrandenburg läuft heute die Mecklenburger Seenrunde. Für das Rad-Event haben sich in diesem Jahr über 6000 Teilnehmer angemeldet. So viele wie noch nie. Rund 1000 Frauen starten auf der 100 Kilometer Frauenrunde. Die große 300 Kilometer Strecke durch die Mecklenburgische Seenplatte hatte bereits gestern Abend begonnen. Entlang der Strecke sorgen hunderte Helfer für Verpflegung, technische Unterstützung und Betreuung der Radfahrer. Der Klimawandel bringt den Kuckuck in Mecklenburg-Vorpommern zunehmend aus dem Takt. Nach Angaben von Vogelkundlern kehrt der Zugvogel oft zu spät aus Afrika zurück. Viele Wirtsvögel haben dann bereits mit dem Brutgeschäft begonnen. Experten warnen außerdem, dass Lebensraumverlust und intensive Landwirtschaft dem Kuckuck zusätzlich zu schaffen machen. Die FDP will heute auf einem Bundesparteitag in Berlin ihre Führung neu aufstellen. Nach mehreren Wahlniederlagen soll die Partei einen personellen Neuanfang wagen.
2: Einziger Kandidat für den Parteivorsitz ist der bisherige Vizechef Wolfgang Kubicki. Die neue Parteispitze soll zunächst für ein Jahr gewählt werden. Ihre erste wichtige Bewährungsprobe stehen der FDP bereits im September bevor. Dann werden in Sachsen-Anhalt, Mecklenburg-Vorpommern und Berlin neue Landesparlamente gewählt. Ulrike Klein, Redaktion.
1: Unionsfraktionsvize Stegemann hat gefordert, dass sich Kinder stärker an den Kosten beteiligen müssen, wenn ihre Eltern pflegebedürftig werden.
3: Es gäbe die Möglichkeit, die Einkommensgrenze herunterzusetzen, ab der sie herangezogen würden, sagte Stegemann. Aktuell gilt eine Grenze von 100.000 Euro Jahresbruttoeinkommen, ab der sich Kinder an der Finanzierung eines Pflegeheimplatzes der Eltern beteiligen müssen. Diese Summe nannte Stegemann mehr oder weniger willkürlich. Timo Wiesner, Redaktion.
1: Auf Malta wird heute ein neues Parlament gewählt. Umfragen sehen die regierende Labour-Party von Premierminister Abela klar vorn. Er hatte die vorgezogene Wahl angesetzt und dies mit den aktuellen internationalen Krisen begründet. Seine Partei könnte nun eine vierte Amtszeit in Folge gewinnen. Trotz der guten Wirtschaftslage sorgen sich viele Wähler vor allem um die Folgen des Iran-Krieges. Malta ist bei der Energieversorgung nahezu vollständig auf Importe angewiesen. Jetzt kompetent und zuverlässig das Wetter bei uns in Mecklenburg-Vorpommern. Die Schlagerradio-Wetterreporter melden. In Schwerin am Schloss 19, ebenso auch in Rostock an der Marienkirche, in Waren an der Müritz 20, in Neubrandenburg am Marktplatz 20, in Binz auf Rügen 18 Grad und in Heringsdorf auf Usedom 19 Grad. Heute heiter bis wolkig, Höchstwerte zwischen 21 und 24, an der Küste zwischen 17 und 21 Grad. Und die Aussichten morgen wolkig mit heiteren Abschnitten und voraussichtlich trocken, Temperaturen bis 23 Grad. Hier ist der Schlagerradio Verkehrsservice. Uns liegen aktuell keine Meldungen von Störungen über 10 Minuten vor. Geblitzt wird auf der A24 bei Lüblow, außerdem in Zempin in der Hauptstraße. Staus und Blitzer kostenlos melden unter 08000 79 89 99. Kommen Sie gut an.
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4: Ich wünsche einen schönen Samstagmittag. Und was passiert gleich bei uns? Gleich können Sie wieder gewinnen. Ja, es gibt bares Geld jetzt gleich bei uns im Superquiz. Bleiben Sie dran.

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1: Ja, und damit wünschen wir ein schönes letztes Mai-Wochenende. Der Juni steht in den Startlöchern. Ja, und damit Sie dafür bestens gewappnet sind, gibt's hier jetzt 100 Euro zu gewinnen. Netto und steuerfrei, versteht sich. 100 Euro, wenn Sie wissen, was hier rauskommt.
2: Herr Schmidt bekommt von seinem Arzt 3 Tabletten, die er einzeln im Abstand von 30 Minuten einnehmen soll. Wie lange reichen die 3 Tabletten?
1: Herr Schmidt bekommt von seinem Arzt 3 Tabletten, die er einzeln im Abstand von 30 Minuten einnehmen soll. Wie lange reichen also jetzt diese 3 Tabletten? Wer das weiß, gewinnt die 100 Euro an diesem letzten Samstag im Mai unter der 0137 90 30 400 0137 90 30 400, 50 Cent aus allen deutschen Netzen. Vorher noch ein paar Regeln.
3: Mitmachen bitte ab 18. 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
1: So, für den perfekten Start in den neuen Monat gibt's hier jetzt 100 Euro zu gewinnen, netto und steuerfrei. Hier ist nochmal die Frage.
2: Herr Schmidt bekommt von seinem Arzt 3 Tabletten, die er einzeln im Abstand von 30 Minuten einnehmen soll. Wie lange reichen die 3 Tabletten?
1: Ja, und wer das weiß, gewinnt hier jetzt im Radio die 100 Euro unter der 0137 90 30 400. Wir sind nämlich jetzt schon wieder auf Gewinnersuche. 0137 90 30 400. 50 Cent aus allen deutschen Netzen. Mit Leitung 2 sind sie bei uns live in der Show. Live hier in der Show ist auch unser Sonnenschein, der Robin. Ich grüße dich.
4: Hallo zusammen. Ja, und die Sonne scheint auch für Sie, wenn Sie gewinnen 100 Euro heute auf Ihr Konto.
1: Ist wirklich so, ne? Also nicht so nur dahin gesagt, heute Nachmittag hat man das dann schon auf dem Konto zur freien Verfügung, oder?
4: So ist es, so ist es.
1: Ja, mega. Also Sie starten wirklich perfekt in den neuen Monat Juni, durchgestellt mit dem Chance-Button. Hallo, wer ist da?
5: Hallo, hier ist die Natascha. Ich habe jetzt gerade die Frage nicht richtig verstanden, weil ich hänge da ein bisschen hinterher.
1: Dann stelle ich Sie am besten nochmal, Natascha. Ne? Herr Schmidt bekommt von seinem Arzt 3 Tabletten, die er einzeln im Abstand von 30 Minuten einnehmen soll. Wie lange reichen diese 3 Tabletten?
5: Also 3 Tabletten, die er im Abstand von eine halbe Stunde.
1: Das ist leider nicht richtig. Nee, das stimmt leider nicht. Also am besten bitte die Frage erst anhören und dann anrufen. Ich glaube, da machen wir es alle ein bisschen einfacher, ne, Robin? 0137 90 30 400. 0137 90 30 400. 50 Cent aus allen deutschen Netzen. Also Herr Schmidt bekommt vom Arzt 3 Tabletten, die er einzeln im Abstand von 30 Minuten einnehmen soll. Wie lange reichen jetzt diese 3 Tabletten? Natascha meinte eine halbe Stunde. Ein bisschen wenig. 0137 90 30 400. 0137 90 30 400. 50 Cent aus allen deutschen Netzen. Oh, ärgerlich, Robin, ne?
4: Ja, Wahnsinn. Was ist hier los? Also die Frage ist doch nicht kinderleicht irgendwie.
1: So, durchgestellt wieder mit den Chance-Button live. Hallo, wer ist da?
6: Hallo, hier ist die Manja.
1: Manja, ich grüße dich. Geht's dir gut?
6: Ja, toi.
1: Bitte, toi. Nimm dir noch das Geld mit. Was kommt raus?
6: Eine Stunde.
1: Das ist richtig.
6: Aha. Manja.
1: 100 Euro gewonnen, herzlichen Glückwunsch. Bitte schön am Telefon bleiben. Ganz viel Freude mit dem Geld. Ja, hört man, wir sind live. Und am besten kriegen wir gleich live den nächsten Gewinner ohne falsche Antwort für diese Frage.
2: Eine E-Lok fährt von Norden nach Süden. Der Wind kommt von Westen. Wohin weht der Dampf?
1: Eine E-Lok fährt von Norden nach Süden. Der Wind kommt von Westen. Wohin weht der Dampf? So, Runde ist gestartet. 100 Euro gibt's hier zu gewinnen im Schlagerradio Superquiz unter der 0137 90 30 400. Kriegen wir das hin ohne falsche Antwort? Jetzt direkt? Das wäre wunderbar. 100 Euro gewinnen Sie netto und steuerfrei. Heute Nachmittag auf dem Konto. Montag ist ja schon der 1. Juni, dann wird schon wieder alles vom Konto runtergebucht. Jetzt zum Glück haben Sie die 100 Euro heute schon auf Ihrem Konto per Echtzeitüberweisung. Eine E-Lok fährt von Norden nach Süden. Der Wind kommt von Westen. Wohin weht der Dampf? Wer das weiß, gewinnt die 100 Euro. 0137 90 30 400. 50 Cent aus allen deutschen Netzen. Und auch hier gilt, Robin, 100 Euro, auf die darf man sich noch heute freuen, ne?
4: Auf jeden Fall. Manja hat sich gerade riesig gefreut und jetzt sind Sie dran.
1: Kommen Sie zu uns, so wie Marco, der war in der vorhergehenden Sendung schon mal da.
7: Was hast du raus, mein Lieber?
8: Osten.
7: Osten habe ich richtig verstanden. Gerne rotzen.
8: Es ist leider falsch, Louis, tut mir leid.
1: Klang aber auch noch sehr müde. Der Dampf der E-Lok zieht nicht nach Osten. Das stimmt nicht. Kann ich verstehen, die Antwort ist aber nicht richtig. Robin?
4: Ja, verdoppel ich von 100 auf 200 Euro, aber nur für die richtige Lösung jetzt.
1: Das ist ein herausfordernder Samstag, allem Anschein nach. Eine E-Lok fährt von Norden nach Süden. Der Wind kommt von Westen. Wohin weht der Dampf? Es geht jetzt um den doppelten Gewinn, 200 Euro hier mitzunehmen. Im Schlagerradio Superquiz unter der 0137 90 30 400. Das ist jetzt die Gewinnernummer zum Auflösen. 0137 90 30 400. 50 Cent aus allen deutschen Netzen. Mit Leitung 2 sind sie bei uns. Robin, ist schon jemand in Leitung 2? Meine erste Frage und die zweite. Die 200 Euro, hat man die auch heute dann auf dem Konto?
4: Also nein und ja. Also noch niemand in Leitung 2, aber ja, die 200 Euro auch heute auf dem Konto, ja.
1: Ja, der Robin, der Meister der Verwirrung. Hier ist nochmal die Frage, bitte.
2: Eine E-Lok fährt von Norden nach Süden. Der Wind kommt von Westen. Wohin weht der Dampf?
1: Also doppelter Gewinn. Heute Nachmittag auf Ihrem Konto 0137 90 30 400. 50 Cent aus allen deutschen Netzen. Marco meinte nach Osten. Das stimmt nicht. Machen Sie es bitte besser. Aber bitte auch nicht wie Julia, die war auch schon mal in einer anderen Sendung. Da meinte das hier.
9: Was ist deine Lösung?
10: Nach Norden.
9: Das ist jetzt aber auch ein bisschen Mumpitz. Das stimmt leider nicht.
1: Nee, das ist also weder Osten noch Norden. Das ist beides nicht richtig, Julia. Tut mir leid.
4: Was ist hier los? Ich lege jetzt nochmal 100 Euro oben drauf. 300 Euro. Boah. Aber jetzt bitte schnell.
1: Es geht um 300 Euro, heute am letzten Samstag im Mai. Wer weiß, was rauskommt, bevor ich jetzt die Nummer sage. Eine E-Lok fährt von Norden nach Süden. Der Wind kommt von Westen, wohin weht der Dampf? So, und bitteschön. Ja, bitteschön. Jetzt 300 Euro mitnehmen unter der 0137 90 30 400. Runde ist gestartet. 0137 90 30 400. 50 Cent aus allen deutschen Netzen. Mit Leitung 2 sind sie bei uns. Vor lauter falscher Antworten komme ich gar nicht mehr hinterher. Um wie viel Geld geht's jetzt gerade?
4: Ja, auf jeden Fall um zu wenig, weil da ist noch keine Leitung 2. Wir waren bei 300. Ich mache jetzt keine 400. Du kriegst satte 500 Euro. Darf ich eigentlich gar nicht, aber löse sofort 500 Euro für dich. Poh.
1: Ich bin geplättet gerade. 500 Euro netto und steuerfrei heute auf dem Konto am 30. Mai. Wohin weht der Dampf der E-Lok? Marco meinte nach Osten, Julia nach Norden. Mach du's bitte jetzt besser unter der 0137 90 30 400. Ich warte nur auf den Klingeln gerade. Unter der 0137 90 30 400. 50 Cent aus allen deutschen Netzen und du gewinnst 500 Euro. Petra war auch schon mal in der vorhergehenden Sendung da, meinte das.
3: Was kommt denn raus bei der E-Lok?
10: No, da geht in keine Richtung. Keine Richtung.
3: Warum?
10: Der Dampf, das verwirbelt.
3: Verwirbelt? Der Dampf verwirbelt ist deine Lösung, der geht in gar keine Richtung. Mhm.
1: Ja? Ist deine Lösung?
10: No.
1: Oh, das. Ja, das ist leider so gar nicht richtig.
3: Nee.
1: Das ist gerade ein bisschen zu physisch. Also der Dampf verwirbelt. Ist auch nicht die Lösung, ist auch wirklich sehr kompliziert gedacht, Petra. Boah, Robin, nee. Lass es uns doch dann bitte abbrechen.
3: Nein.
1: Bitte mit der nächsten Frage weitermachen. Bitte,
4: nein,
1: bitte.
4: Es wird gelöst. Wir gehen weg von der Physik, weg von der Theorie zum Praxisbeispiel. Nehme ich nochmal 100 Euro obendrauf. 600 Euro jetzt für die richtige Lösung. So.
1: 600 Euro heute gewinnen, heute kassieren. Der Dampf verwirbelt nicht, Petra. 0137 90 30 400. Und jetzt bitte nochmal alle sammeln. Wir brauchen nämlich so allmählich die richtige Lösung unter der 0137 90 30 400. 50 Cent aus allen deutschen Netzen. Die Frage, sie lautet:
2: Eine E-Lok fährt von Norden nach Süden. Der Wind kommt von Westen. Wohin weht der Dampf?
1: So, Marco meinte nach Osten. Falsch, Julia meinte nach Norden. Petra meinte, der Dampf verwirbelt. Das ist alles nett gedacht, aber vielleicht auch ein bisschen zu kompliziert gedacht. Robin, ist schon irgendwer jetzt bitte live in Leitung 2? Es gibt Geld zu verschenken.
4: Ja, es ist irgendwie gerade überhaupt keiner in Leitung 2. Ich mache Folgendes, ich lege jetzt nochmal 150 Euro oben drauf, weil noch keiner im Studio ist. 750 Euro für die richtige Lösung, jetzt sofort.
1: Per Echtzeitüberweisung heute Nachmittag am letzten Samstag im Mai 0137 90 30 400. Wohin weht der Dampf der E-Lok? 0137 90 30 450 Cent aus allen deutschen Netzen. Gewinner gesucht.
3: Mitmachen bitte ab 18. An Minderjährige werden keine Gewinne ausgezahlt. Jeder Anruf kostet 50 Cent aus allen deutschen Netzen. Bitte darauf achten, dass nicht jeder Anruf, der Kosten produziert, auch automatisch ins Studio gelangt. 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
1: Und bitte, noch vor Sendungsende brauchen wir jetzt die Lösung. Eine E-Lok fährt von Norden nach Süden, Wind kommt von Westen. Wohin weht der Dampf? 0137 90 30 400. Wer die Lösung weiß, bitte jetzt antworten unter der 0137 90 30 400. 50 Cent aus allen deutschen Netzen. Es ist immer noch keiner da. Lars war aber schon mal in der vorhergehenden Sendung da, meinte das.
3: Was hast du denn raus, bitte?
7: Ja, also ich würde sagen, keine Himmelsrichtung. Das zieht nach hinten, würde ich sagen, oder?
3: Der Dampf der E-Lok zieht nach hinten?
7: Ja.
3: Nee, das stimmt leider auch nicht.
1: Der Dampf zieht nach hinten. Es ist nicht richtig.
4: Es reicht jetzt wirklich, wir brechen es nicht ab. Es wird doch einer diese Frage lesen. Pass auf. Nee, Adi, wir machen keine 850, keine 900. Ich lass richtig was springen. Monatsende jetzt. 1000 Euro, löst das Ding doch. 1000.
1: 1000 Euro im Schlagerradio Superquiz. Was ist hier los? 0137 90 30 400. 0137 90 30 400. 50 Cent aus allen deutschen Netzen mit Leitung 2. Sind Sie live hier bei uns in der Show? Die Frage, sie lautet: Eine E-Lok fährt von Norden nach Süden. Der Wind kommt von Westen. Aber wohin weht denn der Dampf der E-Lok? Und wer die richtige Lösung für uns hat, nach Marco, nach Julia, Petra und Lars, die alle falsch geantwortet haben. Ja, es gibt dafür 1000 Euro jetzt zu gewinnen am letzten Samstag im Mai. Und nochmal, Robin, die 1000 Euro hat man in wenigen Stunden heute am Samstag, am 30. Mai schon auf dem Konto drauf, oder?
4: Ja, dafür müsste halt mal jemand in Leitung 2 sein, aber es ist noch keiner da. Ich mache folgendes, 1000 Euro, ich verdoppel deine Gewinnchance zu Leitung 2. Jetzt noch Glücksleitung 3 dazu. Doppelte Gewinnchance auf 1000 Euro, schnapp dir das Geld.
1: Zwei Studioleitungen sind jetzt geöffnet. Eine von diesen beiden Leitungen treffen. Sie kommen direkt zu uns rein in die Show. Lösung nennen, 1000 Euro Gewinn, das ist es. Mehr muss man nicht tun. Aber es braucht jetzt die Lösung unter der 0137 90 30 400. 0137 90 30 400. 50 Cent aus allen deutschen Netzen. Es kann jeden Augenblick klingeln. Wir sind hier und warten nur auf den richtigen Anruf, auf die richtige Antwort. Und dann gehen die 1000 Euro raus. Wir warten auf den Moment, wo Sie anrufen, eine der beiden offenen Leitungen treffen, die 2 oder die 3. Sie kommen direkt zu uns, gewinnen die 1000 Euro und haben sie heute Nachmittag auf Ihrem Bankkonto. Es ist, aber ich glaube, immer noch keiner in Leitung 2 und 3, oder Robin?
4: Ich muss nochmal verdoppeln, weil noch keiner da ist, gebe ich die 9 und 10 mit dazu. Dann haben wir jetzt die vierfache Gewinnchance auf 1000 Euro. Was ist hier los?
1: Vier Studioleitungen geöffnet. Wohin weht der Dampf der E-Lok? Und wer das weiß, gewinnt jetzt die 1000 Euro. Kein Witz. Unter der 0137 90 30 400. Ja, die Kollegen aus der Regie wollen uns ja auch schon wieder aus dem Studio treiben. Klar, sie wollen alle Musik hören. Ich ja auch. Aber es braucht ja auch einen Gewinner. Ich kann jetzt nicht einfach die Runde hier abbrechen. 0137 90 30 400. Ich kann das Spiel jetzt nicht einfach abbrechen. Wir brauchen die richtige Lösung zu dieser E-Lok-Frage unter der 0137 90 30 400. 50 Cent aus allen deutschen Netzen. Robin, vier Leitungen sind jetzt aktiv und grün. Ist eine davon jetzt auf rot?
4: Ich fasse es nicht. Ich verdoppel jetzt ein letztes Mal. Pass auf, das muss jetzt klappen, Adri. Ich verdoppel ein letztes Mal. Ich gebe die Leitungen 14, 15, 16 und 17 mit dazu. Dann haben wir von der vierfachen jetzt auf die achtfache Gewinnchance verdoppelt. Die Leitungen liegen nebeneinander. 1000 Euro gehen jetzt hier raus. Komm.
1: Acht Leitungen sind jetzt geöffnet. Wir haben die Sendung mit einer offenen Leitung begonnen. Jetzt sind acht offen. 1000 Euro sind bereit, liegen bereit, wollen abgeholt werden für einen perfekten Start in den Juni. Jetzt unter der 0137 90 30 400. Das ist jetzt die einzig wahre Gewinnernummer zu 1000 Euro. Die 0137 90 30 400. 450 Cent aus allen deutschen Netzen. Ein letztes Mal hören wir rein in die Frage, was ist die einzige Lösung, die es nur sein kann?
2: Eine E-Lok fährt von Norden nach Süden. Der Wind kommt von Westen. Wohin weht der Dampf?
1: 0137 90 30 400 0137 90, 30, 400, 50 Cent aus allen deutschen Netzen. 1.000 Euro werden rausgehen. Wir garantieren, die 1.000 Euro werden rausgehen. Wir brechen hier nicht einfach die Sendung ab. Marco meinte, der Dampf der E-Lok zieht nach Osten. Julia meinte nach Norden. Petra meinte, der Dampf verwirbelt. Und Lars meinte, der Dampf zieht nach hinten. Ich kann jede Antwort irgendwie nachvollziehen, Robin. Aber jede Antwort war auch einfach falsch, ne?
4: Ja, und falsch ist auch, dass noch keiner in einer der 8 Leitungen ist. Ja. Ich mache jetzt die 10 voll, weil es geht sofort weiter mit Musik. Ich mache die 10 voll mit Glücksleitung 25 und 26. 10-fache Gewinnchance auf 1.000 Euro. Geld geht raus.
1: Schlagerradio Superquiz in den letzten Zügen. Regie kündigt an, die Sendung ist gleich vorbei. Die 1.000 Euro werden rausgehen unter der 0137 90 30 400. Es sind jetzt 10, ich wiederhole, es sind jetzt 10 Studio Leitungen geöffnet zu 1.000 Euro unter der 0137 90 30 400. 50 Cent aus allen deutschen Netzen. Wenn eine E-Lok von Norden nach Süden fährt, der Wind von Westen kommt, wohin weht der Dampf der E-Lok? Und die richtige Lösung braucht's bitte nach 4 falschen Antworten, die wir da in der Vergangenheit gehört haben. Jetzt, Sendung ist in wenigen Augenblicken vorbei. Also es ist jetzt eine Frage von Sekunden, Robin. Die Regie wird uns gleich runternehmen und dann haben wir den Salat hier.
4: Also komm, ich lass mir nicht nachsagen, dass ich nicht alles probiert habe. Sie haben die Lösung, wollen die 1.000 Euro, hatten bis jetzt kein Glück. Ich überziehe die Leitungen. Boah. Von der 10 auf die 13-fache Gewinnchance mit der 34, 35, 36. Das sind die letzten Augenblicke. 1.000 Euro gehen hier raus. Komm!
1: Beste Gewinnchance 13. Leitungen sind geöffnet für 1.000 Euro. Keine 180 Sekunden Sendezeit mehr. Es müsste jetzt klingeln. In diesem Augenblick sollte es klingeln. Die E-Lok. Wohin weht der Dampf der E-Lok? 0137 90 30 400. Ich sag jetzt das letzte Mal die Nummer und dann bin ich bitte guter Dinge, dass es hier klingelt und irgendwer in eine der 13 Leitungen landet unter der 0137 90 30 400. 0137 90 30 400. 50 Cent aus allen deutschen Netzen. Jetzt nur noch gleich 120 Sekunden. Das Ende ist da. Die 1.000 Euro werden rausgehen und nochmal, Robin, die Garantie, bitte auch von dir das Versprechen. Die 1.000 Euro hat man heute Nachmittag auf dem Konto.
4: Das Versprechen ist gemacht. Und jetzt bist du dran. Noch niemand hört unsere Stimme in seinem Telefon. Ich sag ganz ehrlich, ich bin jetzt mal gespannt, ob jemand dieses Signal hier gerade hört. Denn noch ist keiner bei uns im Studio.
1: Ich weiß nicht, war es jetzt eine zu heiße Woche? Was ist da los? Also keine 120 Sekunden mehr. Regie wird die Sendung gleich beenden unter der 0137 90 30 400. Beendest du jetzt dieses Rätsel und nimmst dir 1.000 Euro mit. 0137 90 30 400. 50 Cent aus allen deutschen Netzen. Und nochmal, der Dampf der E-Lok, der verwirbelt nicht. Das meinte Petra. Echte Antwort, die wir da gehört haben. Julia meinte nach Norden, Marco meinte nach Osten. 1.000 Euro. Heute gewinnen, heute kassieren. Für einen perfekten Start in den Juni hast du heute 1.000 Euro auf deinem Konto. 0137 90 30 40.

0: 90, 30, 400, 50 Cent aus allen deutschen Netzen. Wohin weht der Dampf einer E-Lok? Man muss aufmerksam sein, und das ist vielleicht auch das Problem an diesem letzten Maiwochenende. 0137 90 30 400 0137 90 30 400 50 Cent aus allen deutschen Netzen. Ich bin so gespannt. Robin, 13 Leitungen sind geöffnet.
1: Bin auch gespannt jetzt. Also wir brauchen die richtige Lösung.
0: Durchgestellt live mit dem Chance-Button. Wer ist jetzt da? Hallo? Hallo? Hallo?
2: Hallo?
0: Die Lösung bitte.
2: Die Lösung. Elektro-Dampflocke kann keinen Dampf verdienen.
0: Das ist richtig. 1000 Euro gewonnen.
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5: Der Kult wird jetzt kurz vor halb

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5: Ich bin Felix Becker. Die Bundespolizei feiert morgen ihr 75-jähriges Bestehen mit einem Bürgerfest in Schlagsdorf im Landkreis Nordwestmecklenburg. Besucher können dort unter anderem Diensthunde, die Reiterstaffel, Bombenentschärfer und Hubschrauber erleben. Für die Region Mecklenburg-Vorpommern und Schleswig-Holstein sind rund 2700 Beschäftigte der Bundespolizei im Einsatz. Zu ihren Aufgaben gehören Grenzschutz, Einsätze an Bahnhöfen und Flughäfen sowie die Überwachung der Seegrenzen. Die AfD in Mecklenburg-Vorpommern will heute auf einem Parteitag in Grimmen ihr Programm für die Landtagswahl beschließen. Zudem soll erstmals ein Staatssekretär gewählt werden. Für das Amt ist der Bundestagsabgeordnete Dario Seifert nominiert. Trotz starker Umfragewerte gilt eine Regierungsbeteiligung der AfD nach der Wahl im September als unwahrscheinlich. Der Leuchtturm am Kap Arkona könnte Ende Juni wieder für Besucher öffnen. Das teilte jetzt das Wasserstraßen- und Schifffahrtsamt mit. Der Turm ist seit September vergangenen Jahres wegen umfangreicher Sanierungsarbeiten geschlossen. Zuletzt hatten vor allem wetterbedingte Verzögerungen den Zeitplan beeinträchtigt. Kuddelmuddel ist das plattdeutsche Wort des Jahres 2026. Das teilten das Fritz-Reuter-Literaturmuseum und der Heimatverband Mecklenburg-Vorpommern mit. Der Jugendpreis ging an das Wort knaddelig, das so viel wie mürrisch oder schlecht gelaunt bedeutet. Die Auszeichnungen wurden in Stavenhagen verliehen. Jetzt kompetent und zuverlässig das Wetter bei uns in der Region. Heute heiter bis wolkig, Höchstwerte zwischen 21 und 24, an der Küste zwischen 17 und 21 Grad. Der Schlagerradio-Wettertrend am Abend und später in der Nacht Richtung Küste wolkiger, sonst meist gering bewölkt und trocken. Temperaturen bis in den frühen Morgen zwischen 13 und 9 Grad. Hier ist der Schlagerradio-Verkehrsservice. Uns liegen aktuell keine Meldungen von Störungen über 10 Minuten vor. Geblitzt wird auf der A24 bei Lüblow, außerdem in Zempin in der Hauptstraße. Staus und Blitzer kostenlos melden unter 08000 79 89 99. Kommen Sie gut an.
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0: Nino D'Angelo hier bei Schlagerradio. Hör auf dein Herz und gleich die aktuelle Nummer 1 der Airplay Charts. Die neue Single von Joey Heindle. Schwer zu erklären.
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0: Und gestern hat sich Jennifer mal versucht, in 30 Sekunden 10 richtige Antworten zu geben mit dem Buchstaben W. Wir hören nochmal rein.
2: Ein Tier.
3: Wolf.
4: Ein Jungenname?
3: Willi.
2: Eine Stadt in Deutschland?
3: Wolfsburg.
4: Wort endet auf UNG. Ung.
3: Wohnung.
2: Werkzeug.
3: Werkzeug.
2: Damit kann man was messen, dass es alles gerade ist.
3: Waage.
4: Ja, genau, Sportart, also Wasserwaage, genau.
2: Ja, sind wir durch.
3: Wasserwaage, ja.
4: Aber es waren gerade noch dann 5 von 10.
0: Ja, leider nicht geklappt mit den 1000 Euro, aber für Sie die Chance am nächsten Montag wieder bei Jenny und bei Inka. Wenn Sie mitmachen wollen, dann schicken Sie uns jetzt eine WhatsApp und zwar mit dem Stichwort ABC mit Ihrem Namen dazu und Ihrem Wohnort. Und da sind Sie vielleicht am Montag mit dabei, um kurz nach 7:30 im neuen Schlagerradio Morgen. Ich drücke Ihnen die Daumen.

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11: Ich bin Felix Becker. Die AfD in Mecklenburg-Vorpommern will heute auf einem Parteitag in Grimmen ihr Programm für die Landtagswahl im September beschließen. Außerdem soll erstmals ein Generalsekretär gewählt werden. Für das Amt ist der Bundestagsabgeordnete Dario Seifert nominiert. Im Programmentwurf fordert die Partei unter anderem eine Begrenzung der Migration und die Wiederinbetriebnahme der Nord Stream Pipelines. In aktuellen Umfragen liegt die AfD in Mecklenburg-Vorpommern vorn. Der Klimawandel bringt den Kuckuck in Mecklenburg-Vorpommern zunehmend aus dem Takt. Nach Angaben von Vogelkundlern kehrt der Zugvogel oft zu spät aus Afrika zurück. Viele Wirtsvögel haben dann bereits mit dem Brutgeschäft begonnen. Experten warnen außerdem, dass Lebensraumverlust und intensive Landwirtschaft dem Kuckuck zusätzlich zu schaffen machen. Am Flughafen München ist der Flugbetrieb nach einer rund einstündigen Unterbrechung wieder aufgenommen worden.
12: Starts und Landungen waren am Vormittag vorsorglich ausgesetzt worden. Zwei Piloten hatten der Polizei verdächtige Beobachtungen gemeldet. Nach ersten Erkenntnissen könnte es sich um Drohnen gehandelt haben. Aus Sicherheitsgründen wurde der Flugverkehr vorübergehend gestoppt. Betroffen war unter anderem eine Verbindung von Dresden nach München. Die Maschine startete mit deutlicher Verspätung. Noah Ulrich, Redaktion.
11: Die FDP hat ihren Bundesparteitag in Berlin eröffnet. Im Mittelpunkt steht die Wahl einer neuen Parteiführung.
13: Einziger Kandidat für den Vorsitz ist der bisherige Vizechef Wolfgang Kubicki. Der amtierende Parteichef Christian Dürr tritt nach den jüngsten Wahlniederlagen der Liberalen vorzeitig ab. Zum Auftakt des Parteitags rief er dazu auf, die FDP nicht abzuschreiben. Bei der Bundestagswahl im vergangenen Jahr war die Partei an der 5%-Hürde gescheitert. Ulrike Klein, Redaktion.
11: Rund um die Brennerautobahn drohen heute massive Verkehrsbehinderungen. Grund ist eine Vollsperrung wegen einer Demo. Anwohner wollen gegen Lärm und Feinstaub protestieren. Autos dürfen die Strecke auf der österreichischen und italienischen Seite seit 11 Uhr nicht befahren. Es werden lange Staus erwartet. Die Polizei rät dazu, auf Fahrten in Richtung Brenner und in den Süden Bayerns möglichst zu verzichten. Jetzt kompetent und zuverlässig das Wetter bei uns in Mecklenburg-Vorpommern. Die Schlagerradio-Wetterreporter melden. In Schwerin am Schloss 19, ebenso auch in Rostock an der Marienkirche, in Waren an der Müritz 20, in Neubrandenburg am Marktplatz 20, in Binz auf Rügen 18 Grad und in Heringsdorf auf Usedom 19 Grad. Heute heiter bis wolkig, Höchstwerte zwischen 21 und 24, an der Küste zwischen 17 und 21 Grad. Und die Aussichten morgen wolkig mit heiteren Abschnitten und voraussichtlich trocken, Temperaturen bis 23 Grad. Hier ist der Schlagerradio Verkehrsservice. Stau auf der B196 zwischen Göhren und der Kreuzung Sülitz. Hier brauchen Sie 12 Minuten mehr. Geblitzt wird auf der A24 bei Lüblo, außerdem in Züssow in der Chausseestraße. Staus und Blitzer kostenlos melden unter 08000 79 89 99. Kommen Sie gut an.
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5: Ich wünsche einen schönen Mittag, jetzt gleich mit Vanessa Mai. Ihr aktueller Hit heißt Rohdiamant, dann habe ich Karat noch für Sie und den Anfang macht jetzt

0: Hier Schlagerradio. Hör auf dein Herz mit Vanessa Mai und der Rotdiamant. Was war das für eine Nacht, was für ein Herzschlagfinale gestern Abend bei Let's Dance 2026. Mit dabei Anna-Karina Wojcik und ihr Profitänzer-Kollege Evgeny. Und die haben eine absolut markenlose, hochklassische Show abgeliefert. Die beiden starteten furios mit einem technisch perfekten Quickstep zu Rihannas Umbrella, gefolgt von ihrem absoluten Lieblingstanz, einem feurigen, atemberaubenden Paso-Doble. Und beim großen Finale Freestyle zum Thema Puppenspiel, da hielt es niemanden mehr auf den Stühlen. Joachim Lambi, der zog virtuell den Hut und sagte, ich weiß nicht, was man noch machen muss, um hier zu gewinnen. Das Ergebnis auf dem Tableau, die perfekte Punktzahl, dreimal die Höchstbewertung von 30 Punkten, ein absolut verdienter Durchmarsch. Am Ende wurde es im Studio mucksmäuschenstill. Joey Madli landete auf Platz 3 und die Entscheidung fiel nur noch zwischen Milano und Anna-Karina. Und genau in diesem letzten Sekunden, kurz vor der alles entscheidende Bekanntgabe, stand Anna-Karina völlig überwältigt am Mikrofon.
1: Es ist wirklich schwer, Worte zu finden. Es war eine unbeschreiblich schöne Reise. Ich möchte mich für alles bedanken, für jeden Tanz, für jeden Moment hier auf diesem Parkett und ja, mir fehlen die Worte. Einfach danke, danke, danke, danke, danke. Dankeschön. Danke, Anna-Karina.
0: Die Anspannung war förmlich greifbar. Die Tränen flossen schon vor dem letzten Wort. Und dann hob Daniel Hartwig den Umschlag. Das Studio hielt den Atem an. Hier ist der Moment der großen Gewinnerbekanntgabe.
2: Das war die knappeste Entscheidung, die wir jemals in einem Finale hatten.
1: Was?
2: Dancing Star 2026 ist...
0: Was für ein verdienter Sieg nach 11 Wochen purem Schweiß und Leidenschaft. Wir gratulieren Anna-Karina Wojcik und Evgeny zum verdienten Pokal. Und für Sie gibt's jetzt natürlich passend zum Tag die Gewinnerin des Abends bei uns hier bei Schlagerradio. Hör auf dein Herz. Hier ist Anna-Karina Wojcik. Dieses Gefühl und das

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5: In 30 Sekunden 10 Fragen richtig beantworten, immer mit dem gleichen Anfangsbuchstaben.
6: Mein Herz klopft, aber ich bin bereit.
7: Viel Glück erstmal.
5: Alles mit B. Ein Tier.
6: Biene.
7: Farbe.
6: Laut.
5: Elektroartikel.
6: Würste.
7: Beruf.
6: Bauer.
5: Musikinstrument.
6: Bongo.
7: Eine Stadt?
6: Brüssel.
5: Süßigkeit?
6: Bonbon.
7: Jungenname?
6: Ben.
5: Alkoholisches Getränk?
6: Bier.
7: Sportgerät?
6: Barren.
5: Das waren 10.
7: Sehr gut.
6: Euch am Ball.
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8: Ich bin Felix Becker. In Neubrandenburg läuft heute die Mecklenburger Seenrunde. Für das Rad-Event haben sich in diesem Jahr über 6000 Teilnehmer angemeldet, so viele wie noch nie. Rund 1000 Frauen starten auf der 100 Kilometer Frauenrunde. Entlang der Strecke sorgen hunderte Helfer für Verpflegung, technische Unterstützung und Betreuung der Radfahrer. Die Bundespolizei feiert morgen ihr 75-jähriges Bestehen mit einem Bürgerfest in Schlagsdorf im Landkreis Nordwestmecklenburg. Besucher können dort unter anderem Diensthunde, die Reiterstaffel, Bombenentschärfer und Hubschrauber erleben. Für die Region Mecklenburg-Vorpommern und Schleswig-Holstein sind rund 2700 Beschäftigte der Bundespolizei im Einsatz. Zu ihren Aufgaben gehören Grenzschutz, Einsätze an Bahnhöfen und Flughäfen sowie die Überwachung der Seegrenzen. Der Leuchtturm am Kap Arkona könnte Ende Juni wieder für Besucher öffnen. Das teilte jetzt das Wasserstraßen- und Schifffahrtsamt mit. Der Turm ist seit September vergangenen Jahres wegen umfangreicher Sanierungsarbeiten geschlossen. Zuletzt hatten vor allem wetterbedingte Verzögerungen den Zeitplan beeinträchtigt. Kuddelmuddel ist das plattdeutsche Wort des Jahres 2026. Das teilten das Fritz-Reuter-Literaturmuseum und der Heimatverband Mecklenburg-Vorpommern mit. Der Jugendpreis ging an das Wort knaddelig, das so viel wie mürrisch oder schlecht gelaunt bedeutet. Die Auszeichnungen wurden in Stavenhagen verliehen. Jetzt kompetent und zuverlässig das Wetter bei uns in der Region. Heute heiter bis wolkig, Höchstwerte zwischen 21 und 24, an der Küste zwischen 17 und 21 Grad. Der Schlagerradio-Wettertrend am Abend und später in der Nacht Richtung Küste wolkiger, sonst meist gering bewölkt und trocken, Temperaturen bis in den frühen Morgen zwischen 13 und 9 Grad. Hier ist der Schlagerradio-Verkehrsservice. Stau auf der B196 zwischen Göhren und der Kreuzung Sülitz. Hier brauchen Sie 12 Minuten mehr. Geblitzt wird auf der A24 bei Lüblo, außerdem in Züssow in der Chausseestraße. Staus und Blitzer kostenlos melden unter 08000 79 89 99. Kommen Sie gut an.
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0: Ich wünsche einen schönen Samstag hier, Schlagerradio, hör auf dein Herz mit Johannes Oerding. Gleich ab 14 Uhr kommt Frank Schlager zu Ihnen mit unserer Schlagerradio Top 50, die längste Hitparade im deutschen Radio. Und natürlich haben wir, bevor wir dahin gehen, noch ein bisschen Musik für Sie. Jetzt unter anderem machen wir wieder eine kleine Zeitreise und hören uns mal an, wie denn ein Schlager entstanden ist. Ich bin Andi Schmidt, wünsche noch ein schönes Wochenende.
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Das Original aus dem Jahr 1974 stammt aus der Feder von Barry White selbst und den Textern Peter Radcliffe und Tony Sippy. Das Lied war so erfolgreich, dass es sich 22 Wochen in den Top 10 in Deutschland halten konnte. Im Vereinigten Königreich hielt es sich sogar 14 Wochen auf Platz 1. Im Laufe der Jahre wurde es immer wieder von anderen Künstlern neu interpretiert.

Die gebürtige Berlinerin Marianne Rosenberg nahm sich 2004 des Liedes an und veröffentlichte es unter dem Titel Jedermann. Aufgewachsen ist sie als eines von 7 Kindern. Im Alter von 14 Jahren gewann Marianne Rosenberg einen Talentwettbewerb im romanischen Café im Berliner Europacenter. Danach nahm sie ihre erste Schallplatte Mr. Paul McCartney auf, die ihr erster Erfolg wurde. Marianne Rosenberg, Jedermann.

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13: Ich bin Felix Becker. Die AfD in Mecklenburg-Vorpommern will heute auf einem Parteitag in Grimmen ihr Programm für die Landtagswahl im September beschließen. Außerdem soll erstmals ein Generalsekretär gewählt werden. Für das Amt ist der Bundestagsabgeordnete Dario Seifert nominiert. Im Programmentwurf fordert die Partei unter anderem eine Begrenzung der Migration und die Wiederinbetriebnahme der Nord Stream Pipelines. In aktuellen Umfragen liegt die AfD in Mecklenburg-Vorpommern vorn. Der Klimawandel bringt den Kuckuck in Mecklenburg-Vorpommern zunehmend aus dem Takt. Nach Angaben von Vogelkundlern kehrt der Zugvogel oft zu spät aus Afrika zurück. Viele Wirtsvögel haben dann bereits mit dem Brutgeschäft begonnen. Experten warnen außerdem, dass Lebensraumverlust und intensive Landwirtschaft dem Kuckuck zusätzlich zu schaffen machen. Am Flughafen München ist der Flugbetrieb nach einer rund einstündigen Unterbrechung wieder aufgenommen worden.
14: Starts und Landungen waren am Vormittag vorsorglich ausgesetzt worden. Zwei Piloten hatten der Polizei verdächtige Beobachtungen gemeldet. Nach ersten Erkenntnissen könnte es sich um Drohnen gehandelt haben. Aus Sicherheitsgründen wurde der Flugverkehr vorübergehend gestoppt. Betroffen war unter anderem eine Verbindung von Dresden nach München. Die Maschine startete mit deutlicher Verspätung. Noah Ulrich, Redaktion.
13: Die FDP hat ihren Bundesparteitag in Berlin eröffnet. Im Mittelpunkt steht die Wahl einer neuen Parteiführung.
15: Einziger Kandidat für den Vorsitz ist der bisherige Vizechef Wolfgang Kubicki. Der amtierende Parteichef Christian Dürr tritt nach den jüngsten Wahlniederlagen der Liberalen vorzeitig ab. Zum Auftakt des Parteitags rief er dazu auf, die FDP nicht abzuschreiben. Bei der Bundestagswahl im vergangenen Jahr war die Partei an der 5%-Hürde gescheitert. Ulrike Klein, Redaktion.
13: Rund um die Brenner Autobahn drohen heute massive Verkehrsbehinderungen. Grund ist eine Vollsperrung wegen einer Demo. Anwohner wollen gegen Lärm und Feinstaub protestieren. Autos dürfen die Strecke auf der österreichischen und italienischen Seite seit 11 Uhr nicht befahren. Es werden lange Staus erwartet. Die Polizei rät dazu, auf Fahrten in Richtung Brenner und in den Süden Bayerns möglichst zu verzichten. Jetzt kompetent und zuverlässig das Wetter bei uns in Mecklenburg-Vorpommern. Die Schlagerradio-Wetterreporter melden. In Schwerin am Schloss 19, ebenso auch in Rostock an der Marienkirche, in Waren an der Müritz 20, in Neubrandenburg am Marktplatz 20, in Binz auf Rügen 18 Grad und in Heringsdorf auf Usedom 19 Grad. Heute heiter bis wolkig, Höchstwerte zwischen 21 und 24, an der Küste zwischen 17 und 21 Grad. Und die Aussichten morgen wolkig mit heiteren Abschnitten und voraussichtlich trocken, Temperaturen bis 23 Grad. Hier ist der Schlagerradio Verkehrsservice. Stau auf der B196 zwischen Göhren und der Kreuzung Sülitz. Hier brauchen Sie 12 Minuten mehr. Geblitzt wird auf der A24 bei Lüblow, außerdem in Züssow in der Chausseestraße. Staus und Blitzer kostenlos melden unter 08000 79 89 99. Kommen Sie gut an.
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16: Hallo und herzlich willkommen zu Deutschlands längster Schlagerparade. 4 Stunden lang Ihre gewählten Top 50 auf schlagerradio.de. Ja, immer am Samstagnachmittag, 14 bis 18 Uhr. Wiederholung am Sonntagmorgen und Dienstagabend. Letztes Mal Ihr Platz Nummer 3, Maite Kelly.
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16: Auf der 2, die 2, Laura und Marc.
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16: wird. Mal sehen, ob es Joy Heindle wieder ganz nach oben auf die 1 geschafft hat.

Ja, hallo, die Schlagerradio Top 50 mit Annemarie Eilfeld, Platz 49. Und die 48 ist der Mutmacher-Song von Francine Jodi.

0: Schlagerradio, hör auf dein Herz mit ihren Top 50, Platz 48, Francine Jordi und der Mutmacher-Song. Und unser erstes Extra vor genau 44 Jahren, Platz 1 in der ZDF-Hitparade, war der zweite TED-Gewinner, also wo man per Telefon dann abstimmen konnte. Ja, und das passt ja auch gut zum Kindertag, den wir Montag haben am 1. Juni.
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0: Volker Lechtenbrink zählt auf, was er so alles mag.
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0: Aber Volker Lechtenbrink konnte sich damit nicht in der ZDF-Hitparade unter den ersten drei platzieren. Das gelang dann ein halbes Jahr später Rolf Zukowski mit seiner Version von Und ganz doll mich, wurde er auf Platz 1 gewählt. Aber Rolf war da nicht der Hauptstar des Auftritts, sondern die vielen Kinder, die heute immer noch dazu stehen, was sie damals gesungen haben.
1: Ich bin ein Kind der 80er, da stehe ich voll zu und das waren ja auch Sachen, die ich wirklich alle mochte, die ich da besungen habe. Nein, und wir haben damals den Laden gerockt.
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0: Die Schlagerradio Top 50 mit Simone, Platz 45. Was weißt du schon von Liebe?
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12: Ich bin Felix Becker. In Neubrandenburg läuft heute die Mecklenburger Seenrunde. Für das Rad-Event haben sich in diesem Jahr über 6.000 Teilnehmer angemeldet, so viele wie noch nie. Rund 1.000 Frauen starten auf der 100 Kilometer Frauenrunde. Entlang der Strecke sorgen hunderte Helfer für Verpflegung, technische Unterstützung und Betreuung der Radfahrer. Die Bundespolizei feiert morgen ihr 75-jähriges Bestehen mit einem Bürgerfest in Schlagsdorf im Landkreis Nordwestmecklenburg. Besucher können dort unter anderem Diensthunde, die Reiterstaffel, Bombenentschärfer und Hubschrauber erleben. Für die Region Mecklenburg-Vorpommern und Schleswig-Holstein sind rund 2.700 Beschäftigte der Bundespolizei im Einsatz. Zu ihren Aufgaben gehören Grenzschutz, Einsätze an Bahnhöfen und Flughäfen sowie die Überwachung der Seegrenzen. Der Leuchtturm am Kap Arkona könnte Ende Juni wieder für Besucher öffnen. Das teilte jetzt das Wasserstraßen- und Schifffahrtsamt mit. Der Turm ist seit September vergangenen Jahres wegen umfangreicher Sanierungsarbeiten geschlossen. Zuletzt hatten vor allem wetterbedingte Verzögerungen den Zeitplan beeinträchtigt. Kuddelmuddel ist das plattdeutsche Wort des Jahres 2026. Das teilten das Fritz-Reuter-Literaturmuseum und der Heimatverband Mecklenburg-Vorpommern mit. Der Jugendpreis ging an das Wort knaddelig, das so viel wie mürrisch oder schlecht gelaunt bedeutet. Die Auszeichnungen wurden in Stavenhagen verliehen. Jetzt kompetent und zuverlässig das Wetter bei uns in der Region. Heute heiter bis wolkig, Höchstwerte zwischen 21 und 24, an der Küste zwischen 17 und 21 Grad. Der Schlagerradio-Wettertrend am Abend und später in der Nacht Richtung Küste wolkiger, sonst meist gering bewölkt und trocken, Temperaturen bis in den frühen Morgen zwischen 13 und 9 Grad. Hier ist der Schlagerradio Verkehrsservice. Uns liegen aktuell keine Meldungen von Störungen über 10 Minuten vor. Aber geblitzt wird auf der B198 bei Möllenbeck, außerdem an der Stadtautobahn bei Rostock. Staus und Blitzer kostenlos melden unter 08000 79 89 99. Kommen Sie gut an.

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1: 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Platz 44 ist Frank Schöbel, Dich hat der Himmel geschickt.

Ihr Schlagerradio, hör auf dein Herz mit ihren Top 50. Christine Stark, Platz 43, Barcelona. Und gut gelaunt geht's weiter mit der 42, Madeleine Rausch und ihre Version von Schöner fremder Mann.

Die Schlagerradio Top 50 mit Platz 40, Anna-Maria Zivkov, Mehr geliebt. Da geht's ja textlich ganz schön zur Sache. So, unser nächstes Extra vor genau 40 Jahren, Nummer 1 der Albumcharts, Sprünge. Ja, so hieß das Album von Herbert Grönemeyer, 1986 übrigens das meistverkaufte Album des Jahres. Und davon spielen wir jetzt Kinder an die Macht.

Roland Kaiser in den Schlagerradio Top 50, Platz 39 mit Lasst uns reden. Kommenden Samstag, da startet seine Sommer-Open-Air-Tournee. Jetzt auf der 38 geht's entspannt weiter. Tolles Duett, Johannes Oerding und Sarah Connor. Märchen aus Hollywood.

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8: Ich bin Felix Becker. Die AfD in Mecklenburg-Vorpommern hat erstmals einen Generalsekretär gewählt. Auf einem Parteitag in Grimmen erhielt der Bundestagsabgeordnete Dario Seifert rund 92% der Stimmen. Die Partei begründet die Schaffung des neuen Amtes mit dem Mitgliederwachstum und den organisatorischen Anforderungen vor der Landtagswahl im Herbst. Seifert trat ohne Gegenkandidaten an und soll den Landesverband im Wahlkampf organisatorisch unterstützen. Der Kadaver des Buckelwals Timmy ist auf der dänischen Insel Anholt an Land gezogen worden. In der kommenden Woche soll das Tier dort untersucht werden, um die Todesursache zu klären. Experten wollen unter anderem prüfen, ob Fischernetze oder Plastik eine Rolle gespielt haben. Die dänischen Behörden warnen davor, sich dem verwesenden Wal zu nähern. Der Buckelwal hatte zuvor wochenlang für Aufsehen an der deutschen Ostseeküste gesorgt und war nach einem Rettungsversuch schließlich vor Anholt verendet. Der scheidende FDP-Chef Dürr hat der Bundesregierung mangelnden Reformwillen vorgeworfen.
9: Dürr sagte auf dem Bundesparteitag in Berlin, Deutschland stecke mehr denn je in einer wirtschaftlichen Krise. Von diesem lähmenden Status quo profitierten die Ränder links und rechts. Die FDP wählt auf dem Parteitag ihre komplette Führung neu. Einziger Bewerber für den Vorsitz ist Parteivize Wolfgang Kubicki. Ulrike Klein, Redaktion.
8: In München ist der Flugverkehr nach einer Sperrung wieder angelaufen. Wegen einer Drohnensichtung waren Starts und Landungen am Vormittag ausgesetzt worden.
10: Etwa 20 Flüge hätten nicht landen können und seien umgeleitet worden. Wie die Polizei mitteilte, wurde nichts Verdächtiges gefunden. Der Alarm sei nach einer Stunde wieder aufgehoben worden. Bereits im Herbst hatte es wiederholt Drohnensichtungen an Flughäfen in München und anderen europäischen Städten gegeben. Noah Ulrich, Redaktion.
8: Trotz der Sperrung der Brenner-Autobahn ist ein Verkehrschaos bislang ausgeblieben. Wie österreichische Medien jetzt berichten, ist die Lage auf der Autobahn ruhig. Auch aus Südtirol und Bayern wurden keine größeren Behinderungen gemeldet. Mit einer Demo direkt auf der Autobahn wollen Anwohner heute auf die massive Belastung durch den Transitverkehr aufmerksam machen. Jetzt kompetent und zuverlässig das Wetter bei uns in Mecklenburg-Vorpommern. Die Schlagerradio-Wetterreporter melden. In Schwerin am Schloss 19, ebenso auch in Rostock an der Marienkirche, in Waren an der Müritz 20, in Neubrandenburg am Marktplatz 20, in Binz auf Rügen 18 Grad und in Heringsdorf auf Usedom 19 Grad. Heute heiter bis wolkig, Höchstwerte zwischen 21 und 24, an der Küste zwischen 17 und 21 Grad. Und die Aussichten morgen wolkig mit heiteren Abschnitten und voraussichtlich trocken, Temperaturen bis 23 Grad. Hier ist der Schlagerradio Verkehrsservice. Uns liegen aktuell keine Meldungen von Störungen über 10 Minuten vor. Aber geblitzt wird auf der B198 bei Möllenbeck, außerdem an der Stadtautobahn bei Rostock. Staus und Blitzer kostenlos melden unter 08000 79 89 99. Kommen Sie gut an.
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1: Hallo und willkommen zurück zur zweiten Stunde von Deutschlands längster Schlager-Parade. Jeden Samstagnachmittag, Sonntagmorgen und Dienstagabends.
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1: Joey Heindle, letztes Mal Platz Nummer 1 und auch die Wochen davor. Mal sehen, ob er es wieder geschafft hat. Vielen Dank fürs Mitabstimmen auf schlagerradio.de. Wir sind bei Platz 37. Maite Kelly und Frei.

Hier ist Schlagerradio, hör auf dein Herz mit ihrem Top 50, Nick P. Platz 36 mittendrin. Jay Kahn war vor kurzem bei uns in der Sendung Chefsache, mache am Gespräch mit Oliver Dunk. Die Sendung können Sie nachhören im Podcast auf schlagerradio.de. Und Jay Kahn ist neu eingestiegen mit Bumerang hier auf Platz 35.

Neu in den Schlagerradio Top 50 auf Platz 35 Jay Kahn und Bumerang. Gleich auf der 34 Anna-Karina Wojcik. Aber vorher ein besonderes Extra, was 50 Jahre her ist. So klang das Original von Vater Abraham, ja, kennen wir vom Lied der Schlümpfe. Und das hat er bereits zuvor gesungen in seiner Heimat in den Niederlanden.

0: Und haben Sie es erkannt? Darin dort gleich. Ja, die kleine Kneipe. Peter Alexander hat es dann auf Deutsch gesungen und landete damit vor genau 50 Jahren auf Platz 2 der offiziellen Single-Parade. Spielen wir jetzt hier als Extra. Übrigens in der Schweiz eine Nummer 1.
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Die Schlagerradio Top 50 mit Let's Dance-Gewinnerin Anna-Karina Wojcik. Platz 34 hier mit Dieses Gefühl. Hat wirklich super getanzt. Auf der 33 Marie Rhein mit Vitamin Du.

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6: Ich bin Felix Becker. In Neubrandenburg läuft heute die Mecklenburger Seenrunde. Für das Rad-Event haben sich in diesem Jahr über 6000 Teilnehmer angemeldet, so viele wie noch nie. Rund 1000 Frauen starten auf der 100 Kilometer Frauenrunde. Entlang der Strecke sorgen hunderte Helfer für Verpflegung, technische Unterstützung und Betreuung der Radfahrer. Die Bundespolizei feiert morgen ihr 75-jähriges Bestehen mit einem Bürgerfest in Schlagsdorf im Landkreis Nordwestmecklenburg. Besucher können dort unter anderem Diensthunde, die Reiterstaffel, Bombenentschärfer und Hubschrauber erleben. Für die Region Mecklenburg-Vorpommern und Schleswig-Holstein sind rund 2700 Beschäftigte der Bundespolizei im Einsatz. Zu ihren Aufgaben gehören Grenzschutz, Einsätze an Bahnhöfen und Flughäfen sowie die Überwachung der Seegrenzen. Der Leuchtturm am Kap Arkona könnte Ende Juni wieder für Besucher öffnen. Das teilte jetzt das Wasserstraßen- und Schifffahrtsamt mit. Der Turm ist seit September vergangenen Jahres wegen umfangreicher Sanierungsarbeiten geschlossen. Zuletzt hatten vor allem wetterbedingte Verzögerungen den Zeitplan beeinträchtigt. Kuddelmuddel ist das plattdeutsche Wort des Jahres 2026. Das teilten das Fritz-Reuter-Literaturmuseum und der Heimatverband Mecklenburg-Vorpommern mit. Der Jugendpreis ging an das Wort knaddelig, das so viel wie mürrisch oder schlecht gelaunt bedeutet. Die Auszeichnungen wurden in Stavenhagen verliehen. Jetzt kompetent und zuverlässig das Wetter bei uns in der Region. Heute heiter bis wolkig, Höchstwerte zwischen 21 und 24, an der Küste zwischen 17 und 21 Grad. Der Schlagerradio-Wettertrend am Abend und später in der Nacht Richtung Küste wolkiger, sonst meist gering bewölkt und trocken. Temperaturen bis in den frühen Morgen zwischen 13 und 9 Grad. Hier ist der Schlagerradio Verkehrsservice. Uns liegen aktuell keine Meldungen von Störungen über 10 Minuten vor. Aber geblitzt wird auf der B198 bei Möllenbeck, außerdem an der Stadtautobahn bei Rostock. Staus und Blitzer kostenlos melden unter 08000 79 89 99. Kommen Sie gut an.
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7: Hallo, und die Top 50 bestimmen Sie ganz einfach mit auf schlagerradio.de. Neue Liste immer online nach der Erstausstrahlung am Samstag 18 Uhr. Ja, Montag haben wir dann auch den meteorologischen Sommeranfang, der 1. Juni. Und Vince hat hier einen tollen Sommer draußen, wenn es Sommer wird, auf Platz 31.

Wind in den Schlagerradio Top 50, Platz 31, wenn es Sommer wird. Und vor genau 46 Jahren, da stand auf Platz 1 in der ZDF-Hitparade Truckstop. Hier ist der wilde, wilde Westen.

Ja, sommerlich geht's hier durch die Top 50 bei Schlagerradio. Hör auf dein Herz. Petra Basile, Platz 30. Hey Macarena. Und die 29 ist Mitch Keller. Bitte melde dich bei mir.

0: Lippi, Wolfgang Lippert in den Schlagerradio Top 50, Platz 28, Niemals was bereut. Und die 27 ist Linda Hesse mit Kleinstadt Casanova.
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0: Die Schlagerradio Top 50 mit Linda Hesse, Platz 27, Kleinstadt Casanova, gleich auf der 26, Annemarie Eifeld, neu geboren. Aber erstmal schauen wir genau 46 Jahre zurück, wer da für 5 Wochen auf Platz 1 der offiziellen Single-Hit-Parade stand.
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0: Mike Krüger startet durch mit dem Nippel und reiht sich damit ein in die Reihe der Blödelbaden, wie er in der Jubiläumsshow 50 Jahre ZDF-Hitparade erzählt hat.
2: Früher war es ja so, es gab eigentlich fast jedes Jahr mindestens einen Blödel-Hit. Mal Wendehals oder ich oder Jürgen von der Lippe oder Gebrüder Blatsch. Das auf alle Fälle gab es immer irgendwie auch in der Hitparade einen Blödel-Song im Jahr. Und das hat dann irgendwann erstaunlicherweise total abgenommen. Vielleicht weil ich keine mehr geschrieben habe, ich weiß es nicht.
0: Ja, ganz so einfach war das allerdings nicht, mit dem Nippel einen Erfolg zu landen, erzählt Mike.
2: Es werden natürlich auch, sagen wir mal, Blödel-Songs nicht wirklich viel im Radio gespielt. Also mich mussten sie damals spielen, weil die Leute da angerufen haben und gesagt, warum spielt ihr den Nippel nicht? Obwohl der wäre in England natürlich Nummer 1 geworden, weil Nippel ist in England ja, okay, sollten wir es nicht weiter vertiefen.
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9: Ich bin Felix Becker. Die AfD in Mecklenburg-Vorpommern hat ihr Programm für die Landtagswahl im September beschlossen. Auf einem Parteitag in Grimmen stimmten die Delegierten dem sogenannten Regierungsprogramm unter dem Motto »Bereit für die blaue Wende« zu. Die Partei verspricht unter anderem Verbesserungen in Bildung, Gesundheitsversorgung und innere Sicherheit sowie weniger Bürokratie für Unternehmen. Bei der Landtagswahl im September wird in Mecklenburg-Vorpommern ein neuer Landtag gewählt. In aktuellen Umfragen liegt die AfD vorn. Schloss Ludwigslust ist nach jahrelanger Sanierung wieder vollständig für Besucher geöffnet. Am Wochenende wurde die Wiedereröffnung des Goldenen Saals und des Westflügels mit einem Fest gefeiert. In die Restaurierung und die neue Dauerausstellung wurden rund 20 Millionen Euro investiert. Zu sehen sind jetzt auf 3 Etagen 25 Räume zur höfischen Geschichte des 18. und 19. Jahrhunderts. Beim FDP-Parteitag in Berlin kommt es überraschend zu einer Kampfabstimmung um den Parteivorsitz. Neben dem bisherigen Vizechef Kubicki kandidiert nun auch die Europa- und Verteidigungspolitikerin Strack-Zimmermann. Sie wurde von Delegierten vorgeschlagen und erhielt dafür großen Applaus. Die Wahl soll noch heute stattfinden. Zuvor diskutierten die Liberalen über ihren künftigen Kurs und Wege aus der aktuellen Krise der Partei. Führende Politiker von CDU und CSU haben Kanzler Merz gegen Spekulationen über einen möglichen Austausch an der Parteispitze verteidigt.
10: Hintergrund sind Medienberichte, wonach wegen schwacher Umfragewerte über seine Zukunft diskutiert werde. Hessens Ministerpräsident Rhein sagte auf einem CDU-Parteitag, die Partei brauche nicht weniger, sondern mehr Merz. Unionsfraktionschef Spahn bezeichnete die Berichte als Unsinn und betonte, Merz habe die volle Unterstützung der Union. Auch Nordrhein-Westfalens Ministerpräsident Wüst warnte vor Personalspekulationen. Ulrike Klein, Redaktion.
9: Die Techniker-Krankenkasse verzeichnet immer mehr Verdachtsfälle auf Behandlungsfehler. Im vergangenen Jahr wurden über 7000 Fälle gemeldet, ein neuer Höchststand. Etwa jeder dritte Verdachtsfall bestätigt sich nach einer Prüfung. TK-Chef Baas fordert deshalb ein bundesweites Melderegister für Behandlungsfehler. Fehler dürften nicht verschwiegen, sondern müssten zur Verbesserung der Patientensicherheit genutzt werden. Jetzt kompetent und zuverlässig das Wetter bei uns in Mecklenburg-Vorpommern. Die Schlagerradio-Wetterreporter melden. In Schwerin am Schloss 19, ebenso auch in Rostock an der Marienkirche, in Waren an der Müritz 20, in Neubrandenburg am Marktplatz 20, in Binz auf Rügen 18 Grad und in Heringsdorf auf Usedom 19 Grad. Heute heiter bis wolkig, Höchstwerte zwischen 21 und 24, an der Küste zwischen 17 und 21 Grad. Und die Aussichten morgen wolkig mit heiteren Abschnitten und voraussichtlich trocken, Temperaturen bis 23 Grad. Hier ist der Schlagerradio Verkehrsservice. Uns liegen aktuell keine Meldungen von Störungen über 10 Minuten vor. Aber geblitzt wird auf der B198 bei Möllenbeck, außerdem an der Stadtautobahn bei Rostock. Staus und Blitzer kostenlos melden unter 08000 79 89 99. Kommen Sie gut an.
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1: Hallo und willkommen zurück zur dritten Stunde von Deutschlands längster Schlagerparade. Jeden Samstagnachmittag sowie am Sonntagmorgen und Dienstagabend die Wiederholung. Letztes Mal ihr Platz Nummer 1, Joey Heindle.
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1: Ja, mal sehen, ob er es wieder geschafft hat. Abstimmen geht auf schlagerradio.de. Diese Stunde noch die ganz neue Nummer von Helene Fischer. Aber erstmal weiter mit Ross Anthony, Platz 25. Wir sind eins.

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Sonja Liebing, Platz 24 mit Schon längst verliebt. Und die 23, Matthias Reim. Willkommen in meiner Zukunft.

Matthias Reim in den Schlagerradio Top 50, Platz 23. Willkommen in meiner Zukunft. Ist ja gerade auf Jubiläumstournee. 35 Jahre, verdammt, ich lieb dich. Tolle Sommer-Open-Air-Konzerte. So, und diese Nummer hier stand vor genau 40 Jahren auf Platz 1 in der ZDF-Hitparade im Mai 86. Hier ist die Münchner Freiheit und tausendmal du.

Die Schlagerradio Top 50 und 12 Jahre ist es her. Atemlos durch die Nacht. Ja, Atemlos durch die Nacht von Helene Fischer durfte auf keiner Party fehlen und wurde kräftig mitgesungen bei der Fußball-WM-Siegesfeier auf der Berliner Fanmeile, als wir 2014 Weltmeister geworden sind. So, und der neue Song von Helene hat auch mit der WM zu tun, denn die Single Heute Nacht ist der offizielle WM-Song von Magenta TV. Da vergleichen wir mal, ne, ob es an Atemlos durch die Nacht heranreicht. Höchster Neuzugang der Schlagerradio Top 50. Auf

0: So klingt sie, die brandneue von Helene Fischer, auch direkt hier eingestiegen auf Platz 20 mit Heute Nacht in den Schlagerradio Top 50.
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8: Achtsamkeit heißt, bewusst atmen und sich um sein inneres Kind kümmern. Denn es will gesehen und gehört werden, es will verstanden werden und es will ehrliche Antworten. Doch manchmal will

0: Hamann hat erstmals einen Generalsekretär gewählt. Auf einem Parteitag in Grimmen erhielt der Bundestagsabgeordnete Dario Seifert rund 92% der Stimmen. Seifert trat ohne Gegenkandidaten an und soll den Landesverband im Wahlkampf organisatorisch unterstützen. Der Kadaver des Buckelwals Timmy ist auf der dänischen Insel Anholt an Land gezogen worden. In der kommenden Woche soll das Tier dort untersucht werden, um die Todesursache zu klären. Die dänischen Behörden warnen davor, sich dem verwesenden Wal zu nähern. Der Buckelwal hatte zuvor wochenlang für Aufsehen an der deutschen Ostseeküste gesorgt und war nach einem Rettungsversuch schließlich vor Anholt verendet. In Neubrandenburg läuft heute die Mecklenburger Seenrunde. Für das Rad-Event haben sich in diesem Jahr über 6.000 Teilnehmer angemeldet, so viele wie noch nie. Rund 1.000 Frauen starten auf der 100 Kilometer Frauenrunde. Entlang der Strecke sorgen hunderte Helfer für Verpflegung, technische Unterstützung und Betreuung der Radfahrer. Der Leuchtturm am Kap Arkona könnte Ende Juni wieder für Besucher öffnen. Das teilte jetzt das Wasserstraßen- und Schifffahrtsamt mit. Der Turm ist seit September vergangenen Jahres wegen umfangreicher Sanierungsarbeiten geschlossen. Zuletzt hatten vor allem wetterbedingte Verzögerungen den Zeitplan beeinträchtigt. Jetzt kompetent und zuverlässig das Wetter bei uns in der Region. Heute heiter bis wolkig, Höchstwerte zwischen 21 und 24, an der Küste zwischen 17 und 21 Grad. Der Schlagerradio-Wettertrend am Abend und später in der Nacht Richtung Küste wolkiger, sonst meist gering bewölkt und trocken. Temperaturen bis in den frühen Morgen zwischen 13 und 9 Grad. Hier ist der Schlagerradio Verkehrsservice. Uns liegen aktuell keine Meldungen von Störungen über 10 Minuten vor. Aber geblitzt wird auf der B198 bei Möllenbeck, außerdem an der Stadtautobahn bei Rostock. Staus und Blitzer kostenlos melden unter 08000 79 89 99. Kommen Sie gut an.
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2: Hallo, und die Top 50 bestimmen Sie ganz einfach mit auf schlagerradio.de. 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Weiter mit Platz 19, Mike Leon Krosch und Dein Leben.

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Johannes Oerding, Platz 18. Mehr Glück als Verstand. Und die 17. Michelle. Richtig oder falsch?

Christin Stark in den Schlagerradio Top 50 von Platz 21 hoch auf die 16 ist er erst letzte Woche noch eingestiegen mit Alemannia. Und die 15, Sarah Engels und DJ Herzbeat, Liebe gibt nie auf.

Die Schlagerradio Top 50 mit Platz 15. Sarah Engels und DJ Herzbeat. Liebe gibt nie auf. Ja, und die Sarah freut sich schon sehr auf ihre Clubtournee im Frühjahr 2027. Dafür gibt's Tickets. Ja, und nächstes Jahr dann die Abschiedstournee der Prinzen. Ist es das Alter oder warum hören sie auf? Also Sebastian Grumbiegel, der wird kommenden Freitag Runde 60 und Tobias Künzel ist vergangenen Dienstag 62 geworden. Ich sag mal so, paar Jahre wären das eigentlich noch bis zur Rente. Wir spielen als Extra von den Prinzen, weil es so gut passt, am Vollmondwochenende den Mann im Mond.

0: Band sogar. In den Schlagerradio Top 50 auf Platz 14, Herz zu und durch. Er war lange Zeit auf Kämpferherz-Tournee. Ja, und in den sozialen Medien hatte die Frage beantwortet, ob es nicht für ihn sehr anstrengend ist, so eine lange Tour zu spielen.
1: Nein, das ist schön. Das macht unheimlich viel Spaß. Wie ich ja schon beantwortet habe, mit meiner tollen Band und dem großartigen Team unterwegs und zusammen zu sein, ist ganz toll, toll. Und bin ich sehr stolz, dass wir so eine gute, harmonische Stimmung haben. Ich glaube, da spreche ich für uns alle. Und genieße es sehr.
0: Ja, kurze Pause für Ben Zucker und dann geht's für ihn auch weiter mit Sommer-Open-Air-Konzerten. Genauso wie für Roland Kaiser. Hier ist auf Platz 13 mein Kompliment.
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2: Ich bin Felix Becker. Die AfD in Mecklenburg-Vorpommern hat ihr Programm für die Landtagswahl im September beschlossen. Auf einem Parteitag in Grimmen stimmten die Delegierten dem sogenannten Regierungsprogramm unter dem Motto »Bereit für die blaue Wende« zu. Die Partei verspricht unter anderem Verbesserungen in Bildung, Gesundheitsversorgung und innere Sicherheit sowie weniger Bürokratie für Unternehmen. Bei der Landtagswahl im September wird in Mecklenburg-Vorpommern ein neuer Landtag gewählt. In aktuellen Umfragen liegt die AfD vorn. Schloss Ludwigslust ist nach jahrelanger Sanierung wieder vollständig für Besucher geöffnet. Am Wochenende wurde die Wiedereröffnung des Goldenen Saals und des Westflügels mit einem Fest gefeiert. In die Restaurierung und die neue Dauerausstellung wurden rund 20 Millionen Euro investiert. Zu sehen sind jetzt auf 3 Etagen 25 Räume zur höfischen Geschichte des 18. und 19. Jahrhunderts. Die FDP hat auf ihrem Bundesparteitag in Berlin den bisherigen Vizechef Kubicki zum neuen Parteivorsitzenden gewählt. Er erhielt rund 60% der Stimmen. Überraschend war auch Strack Zimmermann für den Vorsitz angetreten. Die Europapolitikerin kam auf etwa 40%. Zuvor hatte sie Kubicki für dessen Äußerungen zur AfD kritisiert. Auf dem Parteitag diskutierten die Liberalen außerdem über die Folgen ihrer Wahlniederlagen und den künftigen Kurs der Partei. Führende Politiker von CDU und CSU haben Kanzler Merz gegen Spekulationen über einen möglichen Austausch an der Parteispitze verteidigt.
3: Hintergrund sind Medienberichte, wonach wegen schwacher Umfragewerte über seine Zukunft diskutiert werde. Hessens Ministerpräsident Rhein sagte auf einem CDU-Parteitag, die Partei brauche nicht weniger, sondern mehr Merz. Unionsfraktionschef Spahn bezeichnete die Berichte als Unsinn und betonte, Merz habe die volle Unterstützung der Union. Auch Nordrhein-Westfalens Ministerpräsident Wüst warnte vor Personalspekulationen. Ulrike Klein, Redaktion.
2: Die Technikerkrankenkasse verzeichnet immer mehr Verdachtsfälle auf Behandlungsfehler. Im vergangenen Jahr wurden über 7000 Fälle gemeldet, ein neuer Höchststand. Etwa jeder dritte Verdachtsfall bestätigt sich nach einer Prüfung. TK-Chef Baas fordert deshalb ein bundesweites Melderegister für Behandlungsfehler. Fehler dürften nicht verschwiegen, sondern müssten zur Verbesserung der Patientensicherheit genutzt werden. Jetzt kompetent und zuverlässig das Wetter bei uns in Mecklenburg-Vorpommern. Die Schlagerradio-Wetterreporter melden. In Schwerin am Schloss 19, ebenso auch in Rostock an der Marienkirche, in Waren an der Müritz 20, in Neubrandenburg am Marktplatz 20, in Binz auf Rügen 18 Grad und in Heringsdorf auf Usedom 19 Grad. Heute heiter bis wolkig, Höchstwerte zwischen 21 und 24, an der Küste zwischen 17 und 21 Grad. Und die Aussichten morgen wolkig mit heiteren Abschnitten und voraussichtlich trocken, Temperaturen bis 23 Grad. Hier ist der Schlagerradio Verkehrsservice. Uns liegen aktuell keine Meldungen von Störungen über 10 Minuten vor. Aber geblitzt wird auf der B198 bei Möllenbeck, außerdem an der Stadtautobahn bei Rostock. Staus und Blitzer kostenlos melden unter 08000 79 89 99. Kommen Sie gut an.
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4: Hallo und willkommen zurück zur vierten Stunde von Deutschlands längster Schlager-Hitparade. Jeden Samstagnachmittag, Wiederholung am Sonntagmorgen und Dienstagabend. Letztes Mal Platz Nummer 3, Marty Kelly.
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4: Auf der 2, die 2, Laura und Marc.
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4: Und mal sehen, ob es Joey Heindle wieder auf die 1 geschafft hat.

Hier ist Schlagerradio. Hör auf dein Herz mit ihren Top 50. Howard Carpendale, Platz 11. Hi, die Zeitlos-Version. Am vergangenen Freitag ist 64 geworden. Semino Rossi, der temperamentvolle Argentinier. Und vor 6 Jahren hat er zusammen mit Rosanna Rocci dieses tolle Duett aufgenommen. Hier ist unser Extra. Hier ist unbeschreiblich weiblich, umständlich männlich.

0: Unser Schlagerradio Top 50 Geburtstagsextra. Semino Rossi, vergangenen Freitag 64 geworden. Das war unbeschreiblich, weiblich, umständlich, männlich. Im Duett mit Rosanna Rocci. Jetzt ihre frischen Top 10 und auf der 10 Vanessa Mai, Rohdiamant.
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1: Unser Schlagerradio-Star 2026, Karl Wieler und auf Wolke 7 auf Platz 7.
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1: Ich bin Felix Becker. Die AfD in Mecklenburg-Vorpommern hat erstmals einen Generalsekretär gewählt. Auf einem Parteitag in Grimmen erhielt der Bundestagsabgeordnete Dario Seifert rund 92% der Stimmen. Seifert trat ohne Gegenkandidaten an und soll den Landesverband im Wahlkampf organisatorisch unterstützen. Der Kadaver des Buckelwals Timmy ist auf der dänischen Insel Anholt an Land gezogen worden. In der kommenden Woche soll das Tier dort untersucht werden, um die Todesursache zu klären. Die dänischen Behörden warnen davor, sich dem verwesenden Wal zu nähern. Der Buckelwal hatte zuvor wochenlang für Aufsehen an der deutschen Ostseeküste gesorgt und war nach einem Rettungsversuch schließlich vor Anholt verendet. In Neubrandenburg läuft heute die Mecklenburger Seenrunde. Für das Rad-Event haben sich in diesem Jahr über 6000 Teilnehmer angemeldet, so viele wie noch nie. Rund 1000 Frauen starten auf der 100 Kilometer Frauenrunde. Entlang der Strecke sorgen hunderte Helfer für Verpflegung, technische Unterstützung und Betreuung der Radfahrer. Der Leuchtturm am Kap Arkona könnte Ende Juni wieder für Besucher öffnen. Das teilte jetzt das Wasserstraßen- und Schifffahrtsamt mit. Der Turm ist seit September vergangenen Jahres wegen umfangreicher Sanierungsarbeiten geschlossen. Zuletzt hatten vor allem wetterbedingte Verzögerungen den Zeitplan beeinträchtigt. Jetzt kompetent und zuverlässig das Wetter bei uns in der Region. Heute heiter bis wolkig, Höchstwerte zwischen 21 und 24, an der Küste zwischen 17 und 21 Grad. Der Schlagerradio-Wettertrend am Abend und später in der Nacht Richtung Küste wolkiger, sonst meist gering bewölkt und trocken, Temperaturen bis in den frühen Morgen zwischen 13 und 9 Grad. Hier ist der Schlagerradio Verkehrsservice. Uns liegen aktuell keine Meldungen von Störungen über 10 Minuten vor. Aber geblitzt wird auf der B198 bei Möllenbeck, außerdem an der Stadtautobahn bei Rostock. Staus und Blitzer kostenlos melden unter 08000 79 89 99. Kommen Sie gut an.
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3: Hallo, und die Top 50 bestimmen Sie ganz einfach mit auf schlagerradio.de. Neue Liste immer online nach der Erstausstrahlung am Samstag, 18 Uhr. Wir sind bei Platz Nummer 6, kommt von der 5, Christian Leis, weil wir Träumer sind.

Christa Leis in den Schlagerradio Top 50, Platz 6, weil wir Träumer sind. Unser nächstes Extra, schau mal genau 43 Jahre zurück. Im Mai 83 stand auf Platz 1 in der ZDF-Hitparade Markus mit Kleine Taschenlampe brennen.

Hier ist Schlagerradio, hör auf dein Herz mit ihren Top 50 von 7 hoch auf Platz 5, Kerstin Ott und Rosalinde und sogar von 10 auf Platz 4 gestiegen diese Woche, Beatrice Egli und

Die Schlagerradio Top 50 mit Platz 3 von der 2, Laura und Marc. Ach was, ich wag das. Ja, große Sorge die Tage um Udo Lindenberg, der vor kurzem ja rund 80 geworden ist. Da musste eine ganz besondere Veranstaltung am Mittwoch absagen, aus gesundheitlichen Gründen. Udo Lindenberg und Friends am 3. Juni in seiner Geburtsstadt Gronau. Auf Anraten seiner Ärzte wird er auch in den kommenden Wochen eine Auszeit benötigen. Eine Gastritis, eine schmerzhafte Entzündung der Magenschleimhaut, muss im Krankenhaus behandelt werden. Wir wünschen Udo gute Besserung. Ja, vor genau 10 Jahren, da stand sein Album Stärker als die Zeit auf Platz 1 der Albumcharts, wurde schließlich auch Album des Jahres 2016. Und davon spielen wir jetzt Durch die schweren Zeiten als Extra. Udo Lindenberg.

Unser Schlagerradio Top 50 Extra. Udo Lindenberg durch die schweren Zeiten von seinem Album Stärker als die Zeit, das vor genau 10 Jahren auf Platz 1 stand und Album des Jahres 2016 wurde. Jetzt fehlt noch ihr aktueller Platz 2 und 1 und von 3 auf die 2 ging es so für Mighty Kelly. Ein Kuss in Paris.

0: Von 3 auf Platz 2, Maite Kelly. Hier in den Schlagerradio Top 50. Ein Kuss in Paris ist natürlich auch mit drauf auf ihrem Erfolgsalbum 24-7. Platz 1 hat sich nichts getan. Hören wir jetzt natürlich noch Joy Heintle mit Schwer zu erklären. Und mit Abstimmen für die nächste Ausgabe geht ganz einfach auf schlagerradio.de. Vielen Dank.
1: Platz 1.
2: Die

0: Weiter Ihr Platz Nummer 1 in den Schlagerradio Top 50. Joey Heindle, schwer zu erklären. Schönen Samstagabend und gleich viel Spaß mit Hossa, Party ohne Ende und Andi Schmidt.
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16: Ich bin Felix Becker. Die AfD in Mecklenburg-Vorpommern hat ihr Programm für die Landtagswahl im September beschlossen. Auf einem Parteitag in Grimmen stimmten die Delegierten dem sogenannten Regierungsprogramm unter dem Motto »Bereit für die blaue Wende« zu. Die Partei verspricht unter anderem Verbesserungen in Bildung, Gesundheitsversorgung und innere Sicherheit sowie weniger Bürokratie für Unternehmen. Bei der Landtagswahl im September wird in Mecklenburg-Vorpommern ein neuer Landtag gewählt. In aktuellen Umfragen liegt die AfD vorn. Schloss Ludwigslust ist nach jahrelanger Sanierung wieder vollständig für Besucher geöffnet. Am Wochenende wurde die Wiedereröffnung des Goldenen Saals und des Westflügels mit einem Fest gefeiert. In die Restaurierung und die neue Dauerausstellung wurden rund 20 Millionen Euro investiert. Zu sehen sind jetzt auf 3 Etagen 25 Räume zur höfischen Geschichte des 18. und 19. Jahrhunderts. Die FDP hat auf ihrem Bundesparteitag in Berlin den bisherigen Vizechef Kubicki zum neuen Parteivorsitzenden gewählt. Er erhielt rund 60% der Stimmen. Überraschend war auch Strack-Zimmermann für den Vorsitz angetreten. Die Europapolitikerin kam auf etwa 40%. Zuvor hatte sie Kubicki für dessen Äußerungen zur AfD kritisiert. Auf dem Parteitag diskutierten die Liberalen außerdem über die Folgen ihrer Wahlniederlagen und den künftigen Kurs der Partei. Führende Politiker von CDU und CSU haben Kanzler Merz gegen Spekulationen über einen möglichen Austausch an der Parteispitze verteidigt.
17: Hintergrund sind Medienberichte, wonach wegen schwacher Umfragewerte über seine Zukunft diskutiert werde. Hessens Ministerpräsident Rhein sagte auf einem CDU-Parteitag, die Partei brauche nicht weniger, sondern mehr Merz. Unionsfraktionschef Spahn bezeichnete die Berichte als Unsinn und betonte, Merz habe die volle Unterstützung der Union. Auch Nordrhein-Westfalens Ministerpräsident Wüst warnte vor Personalspekulationen. Ulrike Klein, Redaktion.
16: Die Techniker-Krankenkasse verzeichnet immer mehr Verdachtsfälle auf Behandlungsfehler. Im vergangenen Jahr wurden über 7000 Fälle gemeldet, ein neuer Höchststand. Etwa jeder dritte Verdachtsfall bestätigt sich nach einer Prüfung. TK-Chef Baas fordert deshalb ein bundesweites Melderegister für Behandlungsfehler. Fehler dürften nicht verschwiegen, sondern müssten zur Verbesserung der Patientensicherheit genutzt werden.
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16: Jetzt kompetent und zuverlässig das Wetter bei uns in Mecklenburg-Vorpommern. Die Schlagerradio-Wetterreporter melden. In Schwerin am Schloss 19, ebenso auch in Rostock an der Marienkirche, in Waren an der Müritz 20, in Neubrandenburg am Marktplatz 20, in Binz auf Rügen 18 Grad und in Heringsdorf auf Usedom 19 Grad. Heute heiter bis wolkig, Höchstwerte zwischen 21 und 24, an der Küste zwischen 17 und 21 Grad. Und die Aussichten morgen wolkig mit heiteren Abschnitten und voraussichtlich trocken, Temperaturen bis 23 Grad. Hier ist der Schlagerradio Verkehrsservice. Uns liegen aktuell keine Meldungen von Störungen über 10 Minuten vor. Aber geblitzt wird auf der B198 bei Möllenbeck, außerdem an der Stadtautobahn bei Rostock. Staus und Blitzer kostenlos melden unter 08000 79 89 99. Kommen Sie gut an.
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8: Ich bin Felix Becker. Die AfD in Mecklenburg-Vorpommern hat ihr Programm für die Landtagswahl im September beschlossen. Auf einem Parteitag in Grimmen stimmten die Delegierten dem sogenannten Regierungsprogramm unter dem Motto »Bereit für die blaue Wende« zu. Die Partei verspricht unter anderem Verbesserungen in Bildung, Gesundheitsversorgung und innere Sicherheit sowie weniger Bürokratie für Unternehmen. Bei der Landtagswahl im September wird in Mecklenburg-Vorpommern ein neuer Landtag gewählt. In aktuellen Umfragen liegt die AfD vorn. Schloss Ludwigslust ist nach jahrelanger Sanierung wieder vollständig für Besucher geöffnet. Am Wochenende wurde die Wiedereröffnung des Goldenen Saals und des Westflügels mit einem Fest gefeiert. In die Restaurierung und die neue Dauerausstellung wurden rund 20 Millionen Euro investiert. Zu sehen sind jetzt auf 3 Etagen 25 Räume zur höfischen Geschichte des 18. und 19. Jahrhunderts. Die FDP hat auf ihrem Bundesparteitag in Berlin den bisherigen Vizechef Kubicki zum neuen Parteivorsitzenden gewählt. Er erhielt rund 60% der Stimmen. Überraschend war auch Strack-Zimmermann für den Vorsitz angetreten. Die Europapolitikerin kam auf etwa 40%. Zuvor hatte sie Kubicki für dessen Äußerungen zur AfD kritisiert. Auf dem Parteitag diskutierten die Liberalen außerdem über die Folgen ihrer Wahlniederlagen und den künftigen Kurs der Partei. Führende Politiker von CDU und CSU haben Kanzler Merz gegen Spekulationen über einen möglichen Austausch an der Parteispitze verteidigt.
9: Hintergrund sind Medienberichte, wonach wegen schwacher Umfragewerte über seine Zukunft diskutiert werde. Hessens Ministerpräsident Rhein sagte auf einem CDU-Parteitag, die Partei brauche nicht weniger, sondern mehr Merz. Unionsfraktionschef Spahn bezeichnete die Berichte als Unsinn und betonte, Merz habe die volle Unterstützung der Union. Auch Nordrhein-Westfalens Ministerpräsident Wüst warnte vor Personalspekulationen. Ulrike Klein, Redaktion.
8: Die Techniker-Krankenkasse verzeichnet immer mehr Verdachtsfälle auf Behandlungsfehler. Im vergangenen Jahr wurden über 7000 Fälle gemeldet, ein neuer Höchststand. Etwa jeder dritte Verdachtsfall bestätigt sich nach einer Prüfung. TK-Chef Baas fordert deshalb ein bundesweites Melderegister für Behandlungsfehler. Fehler dürften nicht verschwiegen, sondern müssten zur Verbesserung der Patientensicherheit genutzt werden. Jetzt kompetent und zuverlässig das Wetter bei uns in Mecklenburg-Vorpommern. Die Schlagerradio-Wetterreporter melden. In Schwerin am Schloss 19, ebenso auch in Rostock an der Marienkirche, in Waren an der Müritz 20, in Neubrandenburg am Marktplatz 20, in Binz auf Rügen 18 Grad und in Heringsdorf auf Usedom 19 Grad. Heute heiter bis wolkig, Höchstwerte zwischen 21 und 24, an der Küste zwischen 17 und 21 Grad. Und die Aussichten morgen wolkig mit heiteren Abschnitten und voraussichtlich trocken, Temperaturen bis 23 Grad. Hier ist der Schlagerradio Verkehrsservice. Uns liegen aktuell keine Meldungen von Störungen über 10 Minuten vor. Aber geblitzt wird auf der B198 bei Möllenbeck, außerdem an der Stadtautobahn bei Rostock. Staus und Blitzer kostenlos melden unter 08000 79 89 99. Kommen Sie gut an.
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1: Ich bin Felix Becker. Die FDP hat auf ihrem Bundesparteitag in Berlin den bisherigen Vizechef Kubicki zum neuen Parteivorsitzenden gewählt. Er erhielt rund 60% der Stimmen. Überraschend war auch Strack-Zimmermann für den Vorsitz angetreten. Die Europapolitikerin kam auf etwa 40%. Zuvor hatte sie Kubicki für dessen Äußerungen zur AfD kritisiert. Auf dem Parteitag diskutierten die Liberalen außerdem über die Folgen ihrer Wahlniederlagen und den künftigen Kurs der Partei. Führende Politiker von CDU und CSU haben Kanzler Merz gegen Spekulationen über einen möglichen Austausch an der Parteispitze verteidigt.
2: Hintergrund sind Medienberichte, wonach wegen schwacher Umfragewerte über seine Zukunft diskutiert werde. Hessens Ministerpräsident Rhein sagte auf einem CDU-Parteitag, die Partei brauche nicht weniger, sondern mehr Merz. Unionsfraktionschef Spahn bezeichnete die Berichte als Unsinn und betonte, Merz habe die volle Unterstützung der Union. Auch Nordrhein-Westfalens Ministerpräsident Wüst warnte vor Personalspekulationen. Ulrike Klein, Redaktion.
1: Bundespräsident Steinmeier hat in Neustadt an der Weinstraße das diesjährige Fest der Demokratie eröffnet.
3: In seiner Rede erinnerte er an das Hambacher Fest von 1832, das als eine der wichtigsten frühen Demokratiebewegungen in Deutschland gilt. Steinmeier sagte, der Einsatz für Freiheit, Bürgerrechte und Mitbestimmung habe damals den Grundstein für die demokratische Entwicklung Deutschlands gelegt. Timo Wiesner, Redaktion.
1: Die Techniker-Krankenkasse verzeichnet immer mehr Verdachtsfälle auf Behandlungsfehler. Im vergangenen Jahr wurden über 7000 Fälle gemeldet, ein neuer Höchststand. Etwa jeder dritte Verdachtsfall bestätigt sich nach einer Prüfung. TK-Chef Baas fordert deshalb ein bundesweites Melderegister für Behandlungsfehler. Fehler dürften nicht verschwiegen, sondern müssten zur Verbesserung der Patientensicherheit genutzt werden. Bundesfamilienministerin Prien hatte eine gesetzliche Begrenzung der Bildschirmzeit für Kinder ins Spiel gebracht. Der Welt am Sonntag sagte die CDU-Politikerin, Kinder unter 3 Jahren sollten möglichst keinen Kontakt zu digitalen Geräten haben. Prien verwies auf die negativen Folgen eines übermäßigen Medienkonsums für die Entwicklung von Kindern. Über gesetzliche Regelungen müsse deshalb zumindest nachgedacht werden. Zugleich betonte die Ministerin, Eltern müssten stärker über die Auswirkungen ihres Medienverhaltens auf ihre Kinder informiert werden. Jetzt kompetent und zuverlässig das Wetter bei uns in Mecklenburg-Vorpommern. In den kommenden Stunden Richtung Küste wolkiger, sonst meist gering bewölkt und trocken. Bis in den frühen Morgen bewegen sich die Temperaturen zwischen 13 und 9 Grad. Der Schlagerradio-Wettertrend. Der Sonntag präsentiert sich wolkig mit heiteren Abschnitten. Voraussichtlich bleibt es trocken. Höchstwerte zwischen 20 und 23 Grad, an der Küste 16 bis 19 Grad.
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2: Ich bin Felix Becker und das war der Tag. Die FDP hat auf ihrem Bundesparteitag in Berlin den bisherigen Vizechef Kubicki zum neuen Parteivorsitzenden gewählt. Er erhielt rund 60% der Stimmen. Überraschend war auch Strack Zimmermann für den Vorsitz angetreten. Die Europapolitikerin kam auf etwa 40%. Zuvor hatte sie Kubicki für dessen Äußerungen zur AfD kritisiert. Auf dem Parteitag diskutierten die Liberalen außerdem über die Folgen ihrer Wahlniederlagen und den künftigen Kurs der Partei. Führende Politiker von CDU und CSU haben Kanzler Merz gegen Spekulationen über einen möglichen Austausch an der Parteispitze verteidigt.
3: Hintergrund sind Medienberichte, wonach wegen schwacher Umfragewerte über seine Zukunft diskutiert werde. Hessens Ministerpräsident Rhein sagte auf einem CDU-Parteitag, die Partei brauche nicht weniger, sondern mehr Merz. Unionsfraktionschef Spahn bezeichnete die Berichte als Unsinn und betonte, Merz habe die volle Unterstützung der Union. Auch Nordrhein-Westfalens Ministerpräsident Wüst warnte vor Personalspekulationen. Ulrike Klein, Redaktion.
2: Bundespräsident Steinmeier hat in Neustadt an der Weinstraße das diesjährige Fest der Demokratie eröffnet.
4: In seiner Rede erinnerte er an das Hambacher Fest von 1832, das als eine der wichtigsten frühen Demokratiebewegungen in Deutschland gilt. Steinmeier sagte, der Einsatz für Freiheit, Bürgerrechte und Mitbestimmung habe damals den Grundstein für die demokratische Entwicklung Deutschlands gelegt. Das Fest der Demokratie findet alle 2 Jahre am Hambacher Schloss statt, wo einst tausende Menschen für Einheit, Freiheit und Völkerverständigung demonstrierten. Timo Wiesner, Redaktion.
2: Die Techniker-Krankenkasse verzeichnet immer mehr Verdachtsfälle auf Behandlungsfehler. Im vergangenen Jahr wurden über 7000 Fälle gemeldet, ein neuer Höchststand. Etwa jeder dritte Verdachtsfall bestätigt sich nach einer Prüfung. TK-Chef Baas fordert deshalb ein bundesweites Melderegister für Behandlungsfehler. Fehler dürften nicht verschwiegen, sondern müssten zur Verbesserung der Patientensicherheit genutzt werden. Jetzt kompetent und zuverlässig das Wetter bei uns in Mecklenburg-Vorpommern. In den kommenden Stunden Richtung Küste wolkiger, sonst meist gering bewölkt und trocken. Bis in den frühen Morgen bewegen sich die Temperaturen zwischen 13 und 9 Grad. Der Schlagerradio-Wettertrend, der Sonntag präsentiert sich wolkig mit heiteren Abschnitten. Voraussichtlich bleibt es trocken. Höchstwerte zwischen 20 und 23 Grad, an der Küste 16 bis 19 Grad.

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1: Ich bin Felix Becker und das war der Tag. Die FDP hat auf ihrem Bundesparteitag in Berlin den bisherigen Vizechef Kubicki zum neuen Parteivorsitzenden gewählt. Er erhielt rund 60% der Stimmen. Überraschend war auch Strack-Zimmermann für den Vorsitz angetreten. Die Europapolitikerin kam auf etwa 40%. Zuvor hatte sie Kubicki für dessen Äußerungen zur AfD kritisiert. Auf dem Parteitag diskutierten die Liberalen außerdem über die Folgen ihrer Wahlniederlagen und den künftigen Kurs der Partei. Führende Politiker von CDU und CSU haben Kanzler Merz gegen Spekulationen über einen möglichen Austausch an der Parteispitze verteidigt.
2: Hintergrund sind Medienberichte, wonach wegen schwacher Umfragewerte über seine Zukunft diskutiert werde. Hessens Ministerpräsident Rhein sagte auf einem CDU-Parteitag, die Partei brauche nicht weniger, sondern mehr Merz. Unionsfraktionschef Spahn bezeichnete die Berichte als Unsinn und betonte, Merz habe die volle Unterstützung der Union. Auch Nordrhein-Westfalens Ministerpräsident Wüst warnte vor Personalspekulationen. Ulrike Klein, Redaktion.
1: Bundespräsident Steinmeier hat in Neustadt an der Weinstraße das diesjährige Fest der Demokratie eröffnet.
3: In seiner Rede erinnerte er an das Hambacher Fest von 1832, das als eine der wichtigsten frühen Demokratiebewegungen in Deutschland gilt. Steinmeier sagte, der Einsatz für Freiheit, Bürgerrechte und Mitbestimmung habe damals den Grundstein für die demokratische Entwicklung Deutschlands gelegt. Das Fest der Demokratie findet alle 2 Jahre am Hambacher Schloss statt, wo einst tausende Menschen für Einheit, Freiheit und Völkerverständigung demonstrierten. Timo Wiesner, Redaktion.
1: Die Techniker-Krankenkasse verzeichnet immer mehr Verdachtsfälle auf Behandlungsfehler. Im vergangenen Jahr wurden über 7000 Fälle gemeldet, ein neuer Höchststand. Etwa jeder dritte Verdachtsfall bestätigt sich nach einer Prüfung. TK-Chef Baas fordert deshalb ein bundesweites Melderegister für Behandlungsfehler. Fehler dürften nicht verschwiegen, sondern müssten zur Verbesserung der Patientensicherheit genutzt werden. Jetzt kompetent und zuverlässig das Wetter bei uns in Mecklenburg-Vorpommern. In den kommenden Stunden Richtung Küste wolkiger, sonst meist gering bewölkt und trocken. Bis in den frühen Morgen bewegen sich die Temperaturen zwischen 13 und 9 Grad. Der Schlagerradio-Wettertrend, der Sonntag präsentiert sich wolkig mit heiteren Abschnitten. Voraussichtlich bleibt es trocken. Höchstwerte zwischen 20 und 23 Grad, an der Küste 16 bis 19 Grad.

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1: Ich bin Felix Becker und das wird der Tag. In Kolumbien sind heute rund 39 Millionen Menschen zur Wahl eines neuen Präsidenten aufgerufen.
2: Nach 4 Jahren endet die Amtszeit des linken Präsidenten Gustavo Petro. Eine Wiederwahl ist nicht möglich. Im Mittelpunkt des Wahlkampfs standen die Sicherheitslage, die wirtschaftliche Entwicklung und soziale Reformen. Umfragen deuten auf ein enges Rennen hin. Sollte kein Kandidat die absolute Mehrheit erreichen, kommt es in einigen Wochen zu einer Stichwahl. Das Ergebnis wird auch international aufmerksam verfolgt. Ulrike Klein, Redaktion.
1: In Singapur geht heute der Shangri-La-Dialog zu Ende. Eines der wichtigsten sicherheitspolitischen Treffen im asiatisch-pazifischen Raum. Vertreter aus über 40 Staaten beraten dort über die Spannungen zwischen den USA und China, die Lage rund um Taiwan sowie aktuelle internationale Konflikte. Beobachter verfolgen besonders, ob es Signale für eine stärkere sicherheitspolitische Zusammenarbeit in der Region gibt. Die Konferenz läuft offiziell noch bis heute Abend. Zum Weltnichtrauchertag heute rufen die Weltgesundheitsorganisation und zahlreiche Gesundheitsverbände weltweit zu verstärkten Maßnahmen gegen Tabak- und Nikotinkonsum auf.
3: Im Mittelpunkt steht in diesem Jahr die Frage, wie junge Menschen besser vor neuen Nikotinprodukten geschützt werden können. Mit Aktionen, Kampagnen und Informationsveranstaltungen soll auf die gesundheitlichen und wirtschaftlichen Folgen des Rauchens aufmerksam gemacht werden. Der Aktionstag wird jedes Jahr am 31. Mai begangen. Timo Wiesner, Redaktion.
1: In Hamburg entscheiden die Bürgerinnen und Bürger heute über eine mögliche Bewerbung der Stadt für Olympische und Paralympische Spiele. Beim Referendum geht es darum, ob Hamburg im nationalen Auswahlverfahren des Deutschen Olympischen Sportbundes antreten kann. Die Abstimmung gilt als wichtiger Stimmungstest für das olympische Projekt. Das vorläufige Ergebnis soll noch am Abend bekannt gegeben werden. Neben Hamburg bewerben sich auch Berlin, München und die Rhein-Ruhr-Region um eine deutsche Kandidatur. Jetzt kompetent und zuverlässig das Wetter bei uns in Mecklenburg-Vorpommern. In den kommenden Stunden Richtung Küste wolkiger, sonst meist gering bewölkt und trocken. Bis in den frühen Morgen bewegen sich die Temperaturen zwischen 13 und 9 Grad. Der Schlagerradio-Wettertrend. Der Sonntag präsentiert sich wolkig mit heiteren Abschnitten. Voraussichtlich bleibt es trocken. Höchstwerte zwischen 20 und 23 Grad, an der Küste 16 bis 19 Grad.
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1: Ich bin Felix Becker und das wird der Tag. In Kolumbien sind heute rund 39 Millionen Menschen zur Wahl eines neuen Präsidenten aufgerufen.
2: Nach 4 Jahren endet die Amtszeit des linken Präsidenten Gustavo Petro. Eine Wiederwahl ist nicht möglich. Im Mittelpunkt des Wahlkampfs standen die Sicherheitslage, die wirtschaftliche Entwicklung und soziale Reformen. Umfragen deuten auf ein enges Rennen hin. Sollte kein Kandidat die absolute Mehrheit erreichen, kommt es in einigen Wochen zu einer Stichwahl. Das Ergebnis wird auch international aufmerksam verfolgt. Ulrike Klein, Redaktion.
1: In Singapur geht heute der Shangri-La-Dialog zu Ende, eines der wichtigsten sicherheitspolitischen Treffen im asiatisch-pazifischen Raum. Vertreter aus über 40 Staaten beraten dort über die Spannungen zwischen den USA und China, die Lage rund um Taiwan sowie aktuelle internationale Konflikte. Beobachter verfolgen besonders, ob es Signale für eine stärkere sicherheitspolitische Zusammenarbeit in der Region gibt. Die Konferenz läuft offiziell noch bis heute Abend. Zum Weltnichtrauchertag heute rufen die Weltgesundheitsorganisation und zahlreiche Gesundheitsverbände weltweit zu verstärkten Maßnahmen gegen Tabak- und Nikotinkonsum auf.
3: Im Mittelpunkt steht in diesem Jahr die Frage, wie junge Menschen besser vor neuen Nikotinprodukten geschützt werden können. Mit Aktionen, Kampagnen und Informationsveranstaltungen soll auf die gesundheitlichen und wirtschaftlichen Folgen des Rauchens aufmerksam gemacht werden. Der Aktionstag wird jedes Jahr am 31. Mai begangen. Timo Wiesner, Redaktion.
1: In Hamburg entscheiden die Bürgerinnen und Bürger heute über eine mögliche Bewerbung der Stadt für Olympische und Paralympische Spiele. Beim Referendum geht es darum, ob Hamburg im nationalen Auswahlverfahren des Deutschen Olympischen Sportbundes antreten kann. Die Abstimmung gilt als wichtiger Stimmungstest für das olympische Projekt. Das vorläufige Ergebnis soll noch am Abend bekannt gegeben werden. Neben Hamburg bewerben sich auch Berlin, München und die Rhein-Ruhr-Region um eine deutsche Kandidatur. Jetzt kompetent und zuverlässig das Wetter bei uns in Mecklenburg-Vorpommern. In den kommenden Stunden Richtung Küste wolkiger, sonst meist gering bewölkt und trocken. Bis in den frühen Morgen bewegen sich die Temperaturen zwischen 13 und 9 Grad. Der Schlagerradio-Wettertrend. Der Sonntag präsentiert sich wolkig mit heiteren Abschnitten. Voraussichtlich bleibt es trocken. Höchstwerte zwischen 20 und 23 Grad, an der Küste 16 bis 19 Grad.